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0: 4 vor halb 3.
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0: Genau, 3:15.
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0: 13 nach 4.
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0: 14 Minuten vor 5.
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0: kurz nach 20 vor 6.
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0: 20 vor 7.
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0: 8 nach halb 8.
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0: Genau 8:30.
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0: 13 Minuten nach 9.
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1: Verantwortlich für die folgende Sendung ist Carsten Vollbehr.
2: Moin!

und herzlich willkommen zu den größten Hits der 80er. Carsten und Martin sind in ihren Studios in Altenholz und Kiel-Holtenau schon sehr aufgeregt, denn in dieser Stunde steigen wir gleich zweimal in besondere Zahlenreihen von Hitparaden ein. Carsten eröffnet die Top 10 und Martin startet dann die Top 5. Ich eröffne diese Sendung mit dem Platz 13 und einer französisch-bolivianischen Musikertruppe. Sie haben ein bolivianisches Folklore-Lied gecovert. Da mein Portugiesisch nicht ganz so gut ist, lasse ich die Übersetzung. Ich spiele euch jetzt Kaoma mit Lambada.

Platz 12, Oliver Onions, Santa Maria. Dieser Italo-Pop aus dem Jahr 1980 erreichte schon mit dem Original bei uns Platz 1. Die Adaption von Roland Kaisers Deflorationshymne machte den Titel bei uns natürlich völlig unsterblich. Es existieren aber auch durchaus unbekanntere Parodien wie die von Dieter Hallervorden.

1980 und gehen in die Disco der damaligen Zeit. Die US-Studioformation Lips Incorporated machte sich auf die Suche nach einer schöneren Stadt als Minneapolis, in dem sich der Produzent Greenberg nicht mehr wohlfühlte. Eben Funky Town. Bei uns auf Platz 11.

0: In dieser Stunde gibt es irgendwie nur Anfangs- und End-80er. Alles in der Mitte des Jahrzehnts haben wir längst durch. Wir sind mittlerweile in den Top 10 angelangt und das eben war Platz 10. Einer aus dem Ende des Jahrzehnts, ein Dancefloor-Act aus Deutschland, nämlich Mysterious Art. 9 Wochen führte das Omen Teil 1 im Jahr 1989 die deutschen Charts an. Und weiter geht's so ganz nach meinem Geschmack. Ein richtig geiler Act aus NDW-Zeiten. Es geht um die Verschärfung der Sperrbezirksverordnung in München Anfang der 80er Jahre, wodurch in den Außenbezirken der Stadt reihenweise Straßenstrichs entstanden.
1: Du hast gebumst, du hast ganz einfach gebumst, du gibst doch zu, ist doch kein Problem.
0: Ja, so kann man es auch ausdrücken. Aber eben nicht mehr in, sondern rund um München. Und draußen vor der großen Stadt stehen die Nutten sich die Füße platt. Diese eingängige Zeile aus Skandal im Sperrbezirk beschreibt die Situation zutreffend. Die Spider-Murphy-Gang nimmt das Thema 1981 schonungslos auf und kassiert dafür im biederen Bayerischen Rundfunk einen Boykott des Stücks. Und Sperrbezirk war auch die ZDF-Hitparade mit Dieter Thomas Heck. Ihm war die 32168 damals wohl auch eine zu heiße Nummer. Und es gilt die alte Regel, was im Fernsehen und Radio verboten wird, das wird dann eben umso mehr gekauft. Und so steht Skandal im Sperrbezirk auf Platz 9 in den Top 666 der 80er Jahre.

Platz 8, Another Brick in the Wall, Part 2 von Pink Floyd. Der Protestsong wurde von Roger Waters als Abrechnung mit dem Privatschulsystem in England geschrieben. In dem Lied rechnet er mit dem autoritären System der Privatschulen in der Nachkriegszeit ab. Das Lied erschien in 3 Teilen. Nur der 2. Teil wurde 1980 als Single veröffentlicht. Schlussendlich ist es die Geschichte eines langjährigen Freundes und ehemaligen Bandmitglieds von Pink Floyd. Es geht um die vaterlose Erziehung nach dem 2. Weltkrieg in England, welche Syd Barnett erfahren musste. Von der Kritik an einem System geht es jetzt um musikalisch verpackte Klischees. Der Originaltext sollte über das Schiff von Christoph Kolumbus handeln. Doch der Produzent der Plattenfirma lehnte das ab. Daraufhin schrieb Roland Kaiser aus Trotz ein Lied, welches mit dem Klischee vom Reisen auf eine Südseeinsel liebeswarm bis hin zum ersten Liebesspiel handelt. Diese Übertreibung gefiel dann auch dem Produzenten. So entstand unser Platz 7, Roland Kaiser mit Santa Maria.

0: Stars on 45 mit der ersten und damit noch beliebteren Version der Stars on 45, dem ersten Sampler, wenn man das so sagen darf. Eine Zusammenstellung von Musiken, die man damals auf Singles mit 45 Rotationen pro Minute abspielte. Unser Platz 6. Nun zu Werner Böhm, der mir durch meine Interpretation seines Gassenhauers Polonaise Blankenese den gelungensten Playback-Auftritt der damaligen Faschingssaison bescherte. Mit einer uralten Aktentasche, einem karierten Pullover, ein Jackett war damals wohl zu teuer, und einem batteriebetriebenen Kassettenrekorder bewaffnet, führte ich 1981 die Polonaise durch die Grundschule Friedheim an. Dank an Platz 5 und Gottlieb Wendehals.
1: Lieber Klaus Dieter!

Je nachdem, wie man die Punkte zählt, kommt für dieses Stück Platz 1 heraus oder wie bei uns Platz 4 in den größten Hits der 80er Jahre. Das war die britische Synthie-Pop-Band Orchestral Manoeuvres in the Dark oder einfach OMD abgekürzt mit Made of Orleans. Ein Stück über Jeanne d'Arc, die Nationalheldin Frankreichs. Das Lied wurde ursprünglich zu ihrem 550. Todestag, das ist der 30. Mai 1981, von Andy McCluskey geschrieben, veröffentlicht wurde es aber erst im Januar 1982. Wir haben heute alles sehr kurze Titel im Programm und deswegen haben wir noch genügend Zeit, jetzt nochmal eine kleine Rückschau zu machen auf die Top 666 der 80er Jahre. Und wir steigen ein mit unserem Schlusslicht. Weiter geht's mit unserem Platz 600. Hier die 500. Platz 400 klang so. Und das war unsere Nummer 300. Hier nochmal eine Erinnerung an die 200. So klang der Einstieg in die Top 100. Und jetzt noch einmal aneinandergereiht unsere Top 10 der 80er Jahre im Überblick. Platz 10. Platz 9.

Und jetzt rauf aufs Treppchen. Und da haben wir einen Musiker aus französischem Nordafrika, der am Neujahrstag 1947 zur Welt kam. Er hat eine ganz warme und eingängige Stimme. Und diese Stimme, die wurde 1981 dann weltberühmt mit einem Soft-Pop-Song vom Feinsten. Ein Song, der neben der Stimme geprägt ist durch die Synthesizer-Begleitung, die erst gar nicht vorgesehen war. Aber weil F.R. David seine E-Gitarre vergessen hatte, wurde der Song mit sanften Synthi-Klängen eingespielt. Welch ein Glück. Wer weiß, ob das sonst so ein großer Hit geworden wäre. Hier ist Platz 3 der Top 666 der 80er Jahre aus dem Jahr 1982. Hier ist F.R. David und...

0: Das war F.R. David, unsere Nummer 3, Words Don't Come Easy. Und ja, beim nächsten Stück, da fehlen mir ehrlich gesagt auch etwas die Worte. Ich hätte niemals erwartet, dass das Ding es so weit nach vorne in den größten Hits der 80er geschafft hätte. Es ist ein Instrumentalstück von den Electronicas aus 1981, das insgesamt 51 Wochen in den deutschen Charts gelistet wurde. Davon 8 Wochen auf der Spitzenposition in Deutschland.
1: Das habe ich doch irgendwo schon mal gehört, was?
0: Ja, genau. Denn damit nicht genug. Nach den Electronicas folgte die Parodie, ja, wenn wir alle England wären, von Frank Zander alias Fred Sonnenschein, nochmal 4 Wochen ganz oben. Und den haben wir in der Tat schon gehört in den Top 666 der 80er Jahre. Der lag auf Platz 23. Hier jetzt aber Platz 2 in der Gesamtauswertung der 80er Jahre, die Electronicas und Dance Little Bird, auch bekannt als der Ententanz. Und falls ihr den von früher noch kennt, ihr dürft ihn jetzt gerne mitmachen.

0: Den meisten Radiostationen ist dieser Song der niederländischen Elektronikers mittlerweile zu peinlich. Das Lied ist ein Coversong und heißt im Original Chip Chip. Es wurde von dem Schweizer Werner Thomas geschrieben. 1981 instrumentierten die Elektronikers den Song nur mit Harmonikas. Carsten erzählte uns eben, dass die Version der Elektronikers fast ein ganzes Jahr in den Verkaufscharts war und 21 Wochen in den Top 10 und machten es so zum Sommerhit. Dies rechtfertigt natürlich unseren Platz 2.
1: Ein einziger Song fehlt noch und für den fahren wir gleich unsere ultimative Fanfare auf.
2: Aber bevor wir den Vorhang für die absolute Nummer 1 öffnen, wollen wir das gesamte Fun & Music Team vor allem eins sagen. Danke. Danke an euch da draußen, dass ihr unserer teuflischen Hitparade über all die Wochen und Monate die Treue gehalten habt.
0: Absolut. Es war uns ein Fest. Wir hatten wahnsinnig großen Spaß daran, eine der vermutlich umfangreichsten Hit-Übersichten, die je im bundesweiten offenen Kanal gelaufen sind, für euch zusammenzustellen und zu präsentieren.
1: Und das Beste ist, nach diesen 666 Hits ist bei uns noch lange nicht Schluss. Bleibt also auch in den kommenden Wochen unbedingt dran.
2: Richtig, wir haben da schon die nächsten Pfeile im Köcher. Freut euch Woche für Woche auf brandneue, frische Produktionen, die wir hier im offenen Kanal für euch auflegen werden. Da ist für jeden Geschmack was dabei, bleibt also gespannt.
0: Aber wir verabschieden uns heute natürlich nicht, ohne den Sack richtig zuzumachen. Hier ist die ultimative Fanfare für unsere absolute Nummer 1.
1: Wir gehen zurück ins Jahr 1980. Ein gewisser Oliver Bent aus Hamburg findet, dass Deutschland dringend ein bisschen Karibikstimmung braucht. Er gründet die Gumbay Dance Band, benannt nach einer Bucht auf Santa Lucia. Und er schreibt einen Song, der nach Sonnencreme und Kokosnussbecher riecht und sich 9 Wochen auf der Nummer 1 der deutschen Charts festbeißt und damit zur meistverkauften Single des Jahres 1980 wird. Und nicht nur das, er ist auch unser Top-Hit der 80er Jahre. Also, bucht schon mal mental den nächsten Flieger in die Sonne. Hier ist die Gumbay Dance Band und Son of Jamaica.
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0: Was für ein geiles Finale. Aber Leute, lauft uns bitte noch nicht weg.
1: Genau, wir haben beim Sichten unserer Archive nämlich gemerkt, dass da noch ein paar echte Perlen lagen. Hits, die es am Ende haarscharf nicht in die Top 666 geschafft haben, die wir euch aber auf gar keinen Fall vorenthalten wollen.
2: Hier kommt unser exklusiver Nachschlag für euer Radio. Viel Spaß beim Weiterhören und bis nächste Woche. Everything.

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0: Redaktionsleitung und Sendeverantwortung Michael Lupatsch.
1: Willkommen bei Musikfest im Radio, heute aus Studio 2 bei Lübeck FM in Lübeck. Durch die Sendung führt sie Angelika Wolf und an der Technik sitzt Shia Wolf. Ich gebe Ihnen am Anfang einen Überblick über das, was Sie heute erwartet. Die Konzertberichte kommen heute weitgehend tatsächlich aus Lübeck. Es gibt zwei Vorschauen, Interviews, die Andreas Guballa von Westküste FM geführt hat, und natürlich zwischendurch viel Musik von diesen Konzerten oder auch Konzerten, die noch zu erwarten sind oder schon im Schleswig-Holstein Musikfestival 2026 gelaufen sind.

0: Wir starten in Lübeck im Treibsand einer sehr alternativen Spielstätte mit dem Duo Symbio. Lars-Emil Öjeberget am Akkordeon und Electronics und Johannes Gevorgyan Hellmann an der Drehleier und Electronics haben dort gespielt. Eine erste Kostprobe haben Sie gerade gehört, das war nämlich das Stück Amnesty. Und weitere Eindrücke von dem Konzert schildert Ihnen jetzt Michael Lupatsch, denn er war dabei.
1: Als Folksensation wurde das Duo Symbio vom Programmheft des Schleswig-Holstein-Musikfestivals angekündigt. Es hieß darin, Tradition und Moderne würden dabei verschmelzen. Einmal sind es traditionelle Instrumente. Das Akkordeon, gespielt von Lars-Emil Öjeberget, und die Drehleier, gespielt von Johannes Gevorgyan Hellmann. Und gleichzeitig moderne elektronische Bässe und Drumsets, die beide mit den Fußtasten spielten. Sie saßen nämlich beide. Auch wenn da nur zwei Musiker Musik auf der Bühne machen, hört sich das nach einer viel größeren Gruppe an. Die beiden, die saßen auf recht niedrigen Podesten, die waren im 90-Grad-Winkel schräg zueinander auf die Bühne des Treibsands gestellt worden. Und so konnten sich beide immer wieder ansehen und waren doch auch dem Publikum zugewandt. Die Drehleier, die auf Englisch den schönen Namen Hurdy-Gurdy hat, ist wohl eher ein seltenes Instrument für elektronische Tanzmusik. Johannes Gevorgyan Hellmann dreht dabei mit der Hilfe einer Kurbel an einem Holzrad, auf dem die 17 Saiten aufliegen. So eine Drehleier, die ist ziemlich wetterabhängig und 10 Grad mehr in Lübeck als in Schweden, da musste häufiger gestimmt werden. Das führte auch dazu, dass der Akkordeonspieler Lars-Emil Öjeberget häufiger längere Moderationen improvisieren musste. Und er meinte dann, na, Akkordeonspieler müssen halt ziemlich geduldig sein, wenn sie mit einem Drehleierspieler unterwegs sind. Lars-Emil Öjeberget, der das elektrisch verstärkte Akkordeon spielt, ist gerade zum Akkordeonspieler des Jahres gewählt worden. Zwischen zwei Titeln im weiteren Verlauf des Konzerts packte dann Johannes auch mal seine erste Hilfetasche zum Stimmen der Drehleiter aus. Zum Vorschein kam neben verschiedenen Gabeln und schraubenzieherartigen Teilen ein kleines Fläschchen mit einer goldenen Flüssigkeit. Brennspiritus. 98% Alkohol. Das gibt es in deutschen Supermärkten für 1 Euro.

Euro der Liter. Und Johannes kauft dann, wenn sie hier in Deutschland auf Tournee sind, immer gleich einen richtigen Vorrat für seine Konzerte. Er nutzt den Brennspiritus, wenn ich das richtig verstanden habe, als die Flüssigkeit, mit der das Rad eingerieben wird, das über die Seiten streicht. Andere nutzen wohl auch ein bestimmtes Harz dazu. So eingeschmiert funktioniert das Rad an der Drehleier so ungefähr wie ein unendlicher Geigenbogen und setzt die Saiten permanent in Schwingungen. Mit den Tasten der Klaviatur oben an der Drehleier werden mittels kleiner Holzstücke die Saiten verkürzt und so entstehen die höheren Töne. Aber es gibt auch die sogenannten Bordun-Saiten, die frei über das Rad laufen und einen ununterbrochenen tiefen Grund- und Dauerton erzeugen. Dieser sehr bassige Ton wird dann nochmal durch elektronische Bassgeräusche verstärkt, die beide Musiker mit ihren Füßen bedienen. Manchmal, aber eher selten im Konzert, gab es dann auch einen elektronischen Drumset in den Stücken.

Die Schnarrseiten der Drehleier, die liegen dann auf einem losen Holzstück. Und durch den Drehimpuls beginnen diese Stücke, auch Holzzweig oder Tangente genannt, zu wackeln und die Musik wird sehr schnarrend. Wir saßen im Treibsand zuerst auf den Stufen der Empore im Obergeschoss. Da gab es aber gar keinen guten Sound. Die elektronischen Bassläufe überdeckten das doch differenzierte Spiel von Drehleier und Akkordeon ziemlich stark. Die beiden Instrumente, obwohl auch elektronisch verstärkt, waren oben kaum zu vernehmen. Deshalb sind auch viele Leute aufgestanden dort oben und von den Sitzplätzen heruntergegangen. Eigentlich hatte ich auch vor, in der Pause zu gehen, die gab es dann gar nicht, aber ich bin dann doch nach einigen Stücken erstmal an die Bar ins Erdgeschoss gegangen, wo der Sound klasse und genau der richtige war. Und außerdem muss man sagen, der Treibsand, da gibt's ein Bier immer noch für 2,50. Auch das ist toll bei einem Konzert des Schleswig-Holstein Musikfestivals und gibt's woanders meistens nicht. Nicht für diesen Preis. Sehr groß war dann am Ende des Konzerts auch der Dank der Musiker an das ehrenamtliche Team im Treibsand. Und damit hatten sie sicherlich recht. Unten gab es dann einen viel besseren Eindruck der Musik. Es gab tolle Grooves, ansteckende Temposteigerungen. Man wurde hineingezogen in eine Art Soundrausch. Und dieser Rausch, der setzte sich dann auch in Arm- und Beinbewegungen fort. Das klingt dann oft wie Minimal Music oder auch elektronische Tanzmusik. Es entwickelt sich meist langsam in den Stücken, aber gegen Ende hin wird es immer schneller. Und wie unter Hypnose kommt man dann dabei ins Drehen, ins Hüpfen und ins Für-sich-Tanzen. Der Katalog des Schleswig-Holstein Musikfestivals spricht von Symbio als einer der spannendsten Stimmen der neuen Nordic-Folk-Szene. Beide Musiker moderierten auf Englisch und ziemlich humorvoll. Johannes Gervokain-Hellmann erzählte beispielsweise, dass er aus einem sehr kleinen Dorf in Nordschweden stammt, mit nur 50 Einwohnern. Jetzt seien es ja nur 49, denn er sei ja auf Tournee oder sonst meistens in Stockholm. Weitere Themen waren Landschaften, das Licht des Nordens und auch Blicke in den Nachthimmel, manchmal auch Trauriges, wie zum Beispiel in einem Stück, das eine Darkest Tower, eine ganz schwarze Stunde, beschreibt.

Andere Stücke erzählten von dem bewegten urbanen Leben in Stockholm, wo die beiden Musiker leben. Und von Menschen, die zwar etwas sonderbar sind, die es aber gerade in ihren Eigenarten zu akzeptieren gilt. Die Themen sind dabei eher nur zu erahnen, da die Musik ohne Text ist und die Stücke untereinander doch recht ähnlich sind und fast am Ende immer wieder Drive aufnehmen. Johannes erzählt dann zu einem anderen Titel von den 6-stündigen endlosen Autofahrten zu seinen Eltern in den hohen Norden Schwedens. Wenn dann dabei die Nacht anbricht und es dunkel wird und still. Eben von dieser Ruhe des Nordens. Das entsprechende Stück Starlit Skies wird auf dem neuen Album sein, das im Oktober erscheinen wird. Es fängt zwar leise und langsam an, steigert sich dann aber auch wieder in einen sehr tanzbaren Groove.

Manchmal gibt es aber traurige Momente und auch Depressionen kommen ja im Norden häufiger vor. Da müsse man einfach hindurch.

Das Lübecker Treibsand war ja zum dritten Mal Veranstaltungsort des Schleswig-Holstein-Musikfestivals. Und irgendwie hat das Festival jetzt auch die richtige Musik dafür gefunden. Das Publikum, das war eher ein Treibsandpublikum als ein SHMF-Publikum. Auch altersmäßig war es sehr unterschiedlich. Es gab auch sehr junge Menschen, die besonders ekstatisch hüpften und herumsprangen. Und die Stimmung, die war dann bei allen richtig gut. Musik.

Jubelnder Applaus vom Publikum. Von Standing Ovations kann man ja nicht so richtig sprechen, weil sowieso 85% des Publikums standen und viele tanzten. Nachdem ich nach den ersten Titeln von der Empore heruntergekommen war, hat es auch mir noch fantastisch gefallen. Ein tolles Konzert am richtigen Ort, auch so etwas gibt es zu entdecken beim Schleswig-Holstein Musikfestival. Musik.

Sie hören Musikfest im Radio, das Magazin zum Schleswig-Holstein Musikfestival. Das gerade war nochmal das Duo Symbio aus Schweden mit Starlit Skies. Wir bleiben in Skandinavien und hören im nächsten Beitrag alte Musik von Nordic Sounds. The Curious Bards, die neugierigen Barden, mit Elektra Patiopoulou als Mezzosopranistin. Sie spielten am 19.8. in Schenefeld in Mittelholstein in der Bonifatiuskirche und am 20.8. in Lübeck in der St. Philippuskirche. Iris Bürger war in Lübeck dabei und stellt uns nach einem musikalischen Einstieg zunächst die Kirche St. Philippus vor.

An einem Donnerstagabend im August machte ich mich in regnerischer und gewittriger Wetterstimmung auf zu einem Konzert in der St. Philippuskirche am Stadtrand von Lübeck im Stadtteil Marli-Weslow gelegen. Dies Konzert gehörte zu einer Konzertreihe mit dem klangvollen Titel »Vor den Toren«. Das ist eine von der Posseel-Stiftung geförderte Reihe, die Musik in die Stadtteile und Quartiere außerhalb der Lübecker Altstadt bringt und jährlich im Sommer im Rahmen des Schleswig-Holstein-Musikfestivals stattfindet. Die Lübecker St. Philippuskirche ist in den 50er Jahren des 20. Jahrhunderts erbaut und 1957 eingeweiht worden. Wegen ihres eigenwilligen Äußeren, das einem Seehund ähnelt, der einen Ball auf seiner Schnauze balanciert, wird die Kirche auch Sankt Seehund genannt. Das Innere ist schlicht, angenehm und geräumig und hier fand sich ein zahlreiches und interessiertes Publikum ein, um dem Ensemble The Curious Bards zu lauschen.

The Curious Bards, die neugierigen Barden. Der Name des Ensembles macht ja schon neugierig. Die Barden, das sind die Sänger und Musiker in der altkeltischen Kultur, die mündlich ihre Traditionen pflegen und weitergeben. Ich möchte das Ensemble kurz näher vorstellen. Neben dem althergebrachten Instrumentarium eines ganz normalen alten Musikensembles wie Violinen und Viola da Gamba bedienten die Musiker ebenso professionell zwar historische, für uns aber zumeist ganz unbekannte Instrumente wie Zister, Nickelharpa und Hardanger Fiedel. Alle vier Instrumentalisten studierten historische Instrumente und historische Aufführungspraxis in Lyon, Paris und Basel und fanden sich im Jahr 2015 zusammen, um ihrer Leidenschaft für alte keltische und gälische Musik zu frönen und dehnten ihre Suche nach immer neuen Quellen über irische, schottische und englische Musik bis zur Volksmusik Norwegens und Schwedens im 18. Jahrhundert aus. Und diese nun war im Programm Nordic Sounds zu hören.

Das Ensemble The Curious Bards musiziert mit einem wahrhaft kuriosen Instrumentarium. Zunächst ganz vertraut mit zwei Violinen und einer Viola da Gamba, dann aber begleitet durch eine Zista, gespielt von Jean-Christophe Morel. Die Zista ist ein historisches Zupfinstrument ähnlich einer Laute, mit einem tropfenförmigen Korpus und Metallsaiten, die mit einem Plektrum gezupft werden. Dies ist ein sehr beliebtes Haus- und Ensembleinstrument in der Musik der Renaissance und des Barock gewesen. Die Viola da Gamba wurde von Sarah von Odenhove gespielt, die verlässlich all die Groundbässe durchhielt und den Rhythmus vorgab. Die beiden Geiger, Alix Boisvert und Louis Capet, wechselten in Windeseile zur Nickel Harper und zur Hardanger Fiedel, historische nordische Volksinstrumente, die mir aber bislang nur vom Namen bekannt waren. Die sahen schon ungewöhnlich aus und erforderten spezielle Spieltechniken und verliehen der Musik auch einen ganz außergewöhnlichen Sound. Ich möchte die beiden Instrumente kurz beschreiben, denn auch die Vorstellung der Instrumente fand im Konzertprogramm seinen Platz. Die Nickelharpa oder Schlüsselfiedel ist ein Streichinstrument, das quer vor dem Körper gehalten wird und über Tasten werden die Saiten abgegriffen. Der Musiker bedient also Bogen und Tasten. Dieses Instrument steht seit 2023 auf der Liste des immateriellen Weltkulturerbes der UNESCO. Die Hardanger Fiedel, wundervoll verziert, hat neben den gestrichenen Saiten noch darunterliegende Resonanzsaiten aus Metall, die mitschwingen und so einen ganz eigenen, geradezu mystischen Klang erzeugen.

Was aber wäre Volksmusik ohne Text und ohne Gesang? Die Krönung des Programms also war der Gesang der griechischen Mezzosopranistin Elektra Patsiopoulou, die als Gast das Ensemble vervollständigte und zudem sehr launig und schwungvoll in herrlich holprig kreativem Deutsch durch das Programm führte und uns als Publikum fröhlich und leicht in die Musik hineinzog. Das begeisterte und erheiterte und riss zu unablässigem Applaus mit.

Die Lieder und Texte handelten von Liebe und Sehnsucht des einfachen Volkes, von Naturwesen und Geistern. Die Instrumentalmusik, zumeist Tänze, waren harmonisch zwar schlicht, aber schwungvoll und mitreißend, mal verträumt, dann wieder wild und in ihrer hohen Virtuosität perfekt dargeboten. Die Musiker von The Curious Bards bringen ihre hohe Virtuosität auf den Instrumenten, perfektes Zusammenspiel und ihre Kenntnisse von historischer Aufführungspraxis in fantasievollen und damit beeindruckenden Zusammenklang. Das gilt vor allem insbesondere für die Verzierungskunst des 18. Jahrhunderts und die Kunst der Diminution, die sehr weit über das Spiel der überlieferten Volksmusik hinausgeht. Das beherrschen die Musiker meisterhaft. Man versteht diese Musik und ist dennoch erstaunt, wie kunstvoll und virtuos sie dargeboten wird. Dies war ein mitreißendes und beeindruckendes Konzert, zudem gewürzt mit allerlei Verschmitztheit und humorvollen Einsprengseln, bei der Vielzahl von rasant schnellen Tönen auch noch gänzlich ohne Noten musiziert. Das zog uns als Publikum fröhlich und bewundernd in seinen Bann und wurde mit einem nicht enden wollenden Applaus belohnt. Das Publikum wiederum wurde mit einer Zugabe belohnt. Es erklang Solvegs Lied von Edvard Grieg.

0: Das waren Eindrücke des Konzertes von Nordic Sounds in der St. Philippuskirche in Lübeck. Mit Edvard Griegs Klavierkonzert endet am Sonntag, den 30. August, das Schleswig-Holstein-Musikfestival 2026. Gemeinsam mit der NDR-Radiophilharmonie spielt Jan Liesecke eines der beliebtesten Werke der romantischen Klavierliteratur. Der kanadische Pianist verbindet mit dem Festival eine lange Geschichte. Bereits 2013 erhielt er hier den Leonard Bernstein Award. Im Gespräch mit Andreas Kuballa spricht er über seine Beziehung zum Schleswig-Holstein Musikfestival und die besondere Atmosphäre von Griegs Konzert.
1: Jan, Sie haben 2013 beim Schleswig-Holstein Musikfestival den Leonard Bernstein Award erhalten und sind seitdem immer wieder zu Gast. Welche Bedeutung hat das Festival für Sie?
2: I absolutely love festivals that bring music to audiences. And I think that's exactly what the Schleswig-Holstein Music Festival does.
3: Ich schätze Festivals, die Musik zu den Menschen bringen. Genau das gelingt dem Schleswig-Holstein Musikfestival. Die Konzerte finden nicht nur in großen Städten statt, sondern auch in Kirchen, Scheunen oder an anderen besonderen Orten. Dadurch wird klassische Musik für viele Menschen erreichbar, die sonst vielleicht keine Gelegenheit hätten, solche Konzerte zu besuchen. Außerdem beeindruckt mich das Festivalorchester. Es gibt jungen Musikerinnen und Musikern die Möglichkeit, mit Solisten und Dirigenten zusammenzuarbeiten und wertvolle Erfahrungen zu sammeln. Und natürlich verbinde ich viele persönliche Erinnerungen mit dem Festival. Konzerte in der Elbphilharmonie gehören genauso dazu wie ein Auftritt in einer Kuhscheune, in der der Flügel mit einem Kran hereingehoben werden musste. Ich komme immer wieder gern zurück und freue mich darauf, neue Eindrücke zu sammeln.
2: Performing in Wittelsdorf or perhaps Flensburg or in a cow barn where the piano had to be lifted by a very big sort of crane machine. So many memories for me that I always really love coming back and creating some new ones.
1: Wenn Sie auf die vergangenen Jahre Ihrer Karriere zurückblicken, was hat sich für Sie als Musiker am meisten verändert?
2: I think there's multiple answers to the same question. One, of course, is that the journey with music is a constant one of improvement, of evolvement, of change.
3: Musik ist ein ständiger Entwicklungsprozess. Es gibt keinen Punkt, an dem man sagen könnte, jetzt habe ich alles erreicht. Mit der Zeit verändert sich die eigene Sicht auf die Werke und damit auch ihre Interpretation. Besonders wichtig geworden ist mir, Konzertprogramme zusammenzustellen, die dem Publikum einen neuen Blick auf bestimmte Themen oder Komponisten eröffnen. Gleichzeitig habe ich gelernt, dass das Leben mehr umfasst als Konzerte. Während der Pandemie wurde mir bewusst, wie wichtig Zeit zu Hause und in der Natur ist. Ich spiele heute noch immer rund 100 Konzerte im Jahr, weiß aber inzwischen viel besser, was ich brauche, um diese Arbeit dauerhaft mit Freude machen zu können.
2: And personally, the biggest change I think was in the COVID pandemic, which allowed me to learn after playing for many years over 100 concerts a year, that life has so much more to offer. And while I still play just about 100, slightly 100 concerts a year. I know what I also need in life, access to nature, to simply time at home, to make myself enjoy every day of what I do.
1: Sie beschließen das diesjährige Festival mit Griegs Klavierkonzert A-Moll Opus 16. Warum passt dieses Werk so gut an das Ende des Festivals?
2: Oh, it's such a great piece. Of course, there's lots that will be great finales, but Grieg somehow has exactly this access to nature. And I know that we're playing it in Kiel in Germany, but just across the ocean, the sea is Norway, of course.
3: Griegs Musik besitzt eine besondere Nähe zur Natur. Sie erzählt von Weite, vom Meer und von der Landschaft des Nordens. Kiel liegt direkt an der Förde und von dort ist Norwegen nicht weit entfernt. Diese Verbindung kann man beim Hören fast spüren. Gleichzeitig steckt in diesem Konzert unglaublich viel Schönheit und Lebensfreude. Es gibt Momente voller Kraft, aber ebenso Augenblicke großer Ruhe und Einsamkeit. Genau diese Mischung macht das Werk für mich besonders. Ich liebe dieses Konzert.
1: Ihr Klavierspiel gilt ja als transparent und lyrisch. Wie finden Sie in einem so virtuosen Werk die Balance zwischen Kraft und Zurückhaltung?
2: Well, I think one of the most important aspects of my instrument, and one that I always try to take advantage of, is how it has this incredible variety of sounds.
3: Das Klavier besitzt eine enorme Vielfalt an Klangfarben und Dynamik. Gerade Griegs Konzert bietet dafür unzählige Möglichkeiten. Es gibt große, kraftvolle Passagen und unmittelbar danach sehr intime Momente wie im zweiten Satz. Mir ist wichtig, der Partitur zu vertrauen. Manche Stellen wirken gerade deshalb so eindrucksvoll, weil sie schlicht geschrieben sind. Man muss sie nicht künstlich komplizierter oder romantischer machen. Manchmal spricht Musik am stärksten, wenn man ihre Einfachheit zulässt.
2: There's a lot of fragments in this concerto that are written in such a simple way and speak so clearly when they're played in that simple way and are often forced into being something more complex. And I think sometimes adding complexity, adding romanticism, adding these sort of what we perceive as emotion is not necessarily helpful for the work.
1: Sie haben mit vielen der bedeutendsten Orchester und Dirigenten gearbeitet. Wonach wählen Sie Ihre Projekte heute aus?
2: Basically the projects that I know I will enjoy, and of course at certain points in my calendar those that will challenge me, that will give me a new perspective.
3: Ich entscheide mich für Projekte, auf die ich mich wirklich freue und die mir gleichzeitig neue Perspektiven eröffnen. Wenn ich auf der Bühne Freude empfinde, überträgt sich das auch auf das Publikum. Davon bin ich überzeugt.
1: Sie haben Ihre internationale Karriere bereits als Jugendlicher begonnen. Haben sich Ihre Prioritäten verändert?
2: Of course. I think one of the biggest ones is having the chance between what I of course enjoy in terms of performing to also enjoy certain other aspects of life around it.
3: Ja, eindeutig. Heute ist es mir wichtig, neben dem Konzertleben auch Zeit für andere Dinge zu haben. Ich bin gern draußen, arbeite im Garten, fahre Fahrrad oder gehe campen. Solche Momente gehören inzwischen genauso zu meinem Leben wie das Musizieren.
1: Und zum Schluss die Frage, wohin führt Sie Ihr künstlerischer Weg als nächstes?
2: Oh, I'm not very good at talking about the future. I am always enjoying the journey.
3: Ich bin nicht gut darin, über zukünftige Pläne zu sprechen. Mich interessiert der Weg mehr als das Ziel. Ich genieße die Reise und lasse mich überraschen, wohin sie mich führt.
0: Um einen Eindruck von diesem Konzert zu bekommen, von diesem Abschlusskonzert des Schleswig-Holstein Musikfestivals 2026, hören Sie jetzt, gespielt von Jan Lisicki, den ersten Satz aus Griegs Klavierkonzert in A-Moll Opus 16.

Sie hörten den ersten Satz aus Griegs Klavierkonzert A-Moll Opus 16, gespielt von Jan Lisicki. Jan Lisicki spielt das Abschlusskonzert am 29. und 30.08. in Kiel im Konzerthaus am Schloss. 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Wenn Klassik auf Kiez trifft, darf es auch einmal unvorhersehbar werden. Das Schleswig-Holstein Musikfestival bringt am 28. August im Theater Itzehoe mit Frack Off den Hamburger Musical-Komponisten Martin Lingnau, den Generalmusikdirektor der Staatsoper Hamburg Oma Meyer Welber, Musiker des Philharmonischen Staatsorchesters und die Improvisationstheatergruppe Hidden Shakespeare zusammen. Martin Lingnau arbeitet seit 1994 am Schmitz-Tivoli und hat dort nahezu alle Hauptproduktionen musikalisch verantwortet. Mit mehr als 5 Millionen Zuschauerinnen und Zuschauern seiner Produktionen ist er einer der erfolgreichsten deutschen Musiktheaterautoren. Seine musikalische Bandbreite reicht von Heiße Ecke und Das Wunder von Bern über Filmmusik bis zu internationalen Entertainment-Produktionen. In Frack Off treffen Lingnau Songs auf

0: einer Idee, ein neues Peter und der Wolf zu machen. Das haben wir dann auch im vergangenen Jahr zur Premiere gebracht. Peter und der Wolf auf St. Pauli hieß es. Und das werden wir auch bestimmt im nächsten Jahr wieder nochmal machen. Und das Eröffnungskonzert, das war eigentlich dieses Frack Off, was wir jetzt am 28. August auch in Itzehoe aufführen werden, ist ein ganz besonderer Abend, denn der wird zu einem sehr großen Teil improvisiert. Wir haben Musikerinnen und Musiker der Staatsoper da, wir haben eine Sängerin und einen Sänger da und wir haben Omer und mich natürlich da und wir haben, das ist das Besondere, eine Improvisationstheatergruppe, die heißt Hidden Shakespeare und die macht interaktiv mit dem Publikum, improvisieren die kleine Theaterstücke, Szenen, Träume, bis hin zu Liedern, die in diesem Moment entstehen. Und wir begleiten diese Improvisationstheatergruppe live auf den Instrumenten. Das heißt, wir wissen gar nicht, wenn das Konzert losgeht, wissen wir gar nicht, was wir gleich spielen werden. Es gibt 5 Songs von mir, die immer als Ankerpunkte zwischen den ganzen Improvisationen aufgeführt werden. Das sind Songs aus meinen Musicals, die im Schmitz-Tivoli laufen oder liefen. Und dazwischen wissen wir nicht, was kommt. Und das macht diesen Abend zu einer ganz, ganz besonderen Herausforderung für uns alle.
1: Das klingt auf jeden Fall spannend. Du bist ja, wie du schon gesagt hast, vor allem als musikalischer Kopf des Schmidt-Tivoli bekannt, hast auch Filmmusiken komponiert. Jetzt bei Frack Off wechselst du auch ein bisschen auch die Seite. Es ist nicht nur die Improvisation, sondern deine Musik wird auch noch von einem klassischen Orchester interpretiert. Wie ist das denn für dich?
0: Das ist eine ganz tolle Geschichte, diese Songs mal in einem klassischen Gewand und auch mit klassischem Gesang zu hören. Da sieht man dann, dass die Komposition an sich oft gar nicht so weit entfernt ist von, um mal berühmte Kollegen in den Mund zu nehmen, Mozart zum Beispiel. Aber es macht halt das Arrangement aus. Also ob da jetzt eine E-Gitarre oder ein Schlagzeug spielt oder ob da Streicher ein Horn spielt und ich am Flügel und Omer am Akkordeon, dann ist das in einem ganz anderen Gewand und auf einmal strahlen diese Lieder etwas ganz anderes aus, was man ihnen vorher vielleicht gar nicht so zugetraut hätte.
1: Du hast ja nun schon viel Erfahrung mit großen Ensembles, Musicalproduktion und orchestrierter Unterhaltungsmusik. Sind klassische Musiker irgendwie strenger oder schwieriger in der Zusammenarbeit als eine Popband zum Beispiel?
0: Man kann denken, dass klassische Musikerinnen und Musiker nur das spielen können, was auf den Noten steht, während Popmusikerinnen und Popmusiker eher freier spielen können. Das ist so das Vorurteil, was man dann so hat. Aber wir haben jetzt auch gemerkt, dass dieses Ensemble auch bei den Improvisationsstellen mitmacht und das hat uns dann sehr gefreut und auch erstaunt. Da muss man natürlich kurz mal eine Tonart rüberwerfen, damit man nicht so ganz im luftleeren Raum sich bewegt. Aber da ist schon auch eine Menge möglich und ich würde sagen, nee, da ist gar kein Unterschied. Also es gibt genauso Absprachen, es gibt genauso Notation, aber es gibt auch genauso Improvisation. Und vor allen Dingen enorme Spielfreude und Freude an der Musik.
1: Omer ist in diesem Abend nicht nur musikalischer Leiter, sondern auch Akkordeonspieler und trifft auf dich am Klavier, steht dann irgendwie anstatt strikter Partitur musikalische Anarchie auf dem Plan?
0: Also Anarchie heißt ja, man weiß nicht, was man tut und alle machen irgendwas. Das nicht, aber wenn man jetzt das Wort musikalischer Wahnsinn benutzen würde, dann würde das schon passen. Denn wir geben da tatsächlich alles und wissen nicht, was wir gleich machen, was in der nächsten Minute passiert. Ich war, nachdem wir das im letzten September gemacht haben, war ich völlig fertig danach, auch sehr, sehr glücklich. Aber so über eine Zeitspanne von 2 Stunden Musik zu improvisieren, die dann dazu passt, was gerade erfordert wird, ist schon eine enorme Herausforderung für einen. Es ist ja nicht so, dass man nur irgendetwas spielt, sondern das muss ja dazu passen, was gerade ausgedacht wird oder was das Publikum gerade vorgibt. Zum Beispiel haben wir das letzte Mal einen fiktiven Lebenslauf von mir improvisiert. Oder wir haben improvisiert, was

0: worum er letzte Nacht geträumt hat, wie sein Tag war und irgendwie sowas. Das weiß man alles gar nicht, was da auf einen zukommt. Und das macht so spannend. Und gleichzeitig kommt da echt was Gutes dabei raus. Das war für uns alle ein ganz tolles Theatererlebnis. Auch sehr mutig von uns allen, denn wir wissen ja gar nicht, ne? Also man kann die Lieder vorbereiten, die kann man üben, aber auf den Rest, da müssen wir uns alle einlassen. Und das macht diesen Abend halt zu einem ganz, ganz besonderen Musiktheaterabend.
1: Oma möchte ja, dass die Staatsoper, wo er als GMD unterwegs ist, stärker als einen Ort verstehen, der mitten in der Stadt und der Gesellschaft steht. Ist das auch dein Verständnis von Theater, also ein Ort zu schaffen, an dem Hochkultur und Alltag, Kiez und Konzertsaal selbstverständlich aufeinandertreffen?
0: Ja, das finde ich natürlich super. Das finde ich natürlich super. Mein Angang zum Musiktheater schreiben und komponieren ist ja generell der, dass ich es für die Menschen mache, dass ich für das Publikum schreibe. Das heißt nicht, dass man dem Publikum hinterherläuft und nur auf Erfolg schielt, aber das heißt genauso wenig, dass man, ich sag mal, es nur für sich in seinem stillen Kämmerlein macht, sondern man denkt schon an das Publikum. Und das ist ein Abend oder auch diese Kooperation ist natürlich auch dazu da, ein Publikum ins Theater zu holen, was eventuell ein wenig Schwellenangst vor klassischer Musik hat. Und insofern trifft sich hier mein genereller Kunstgedanke mit Omas Auftrag, die Klassik ein wenig mehr unter die Menschen zu bringen.
1: Und wird es nach Peter und der Wolf von St. Pauli und Frack auf weitere gemeinsame Projekte geben?
0: Ja, es gibt ein schönes Projekt, von dem ich schon erzählen darf. Und zwar haben wir am 14. Februar Premiere mit einer weiteren Kooperation. Und da wird niemand anderes als Ludwig van Beethoven höchstpersönlich uns eine Stunde lang über die Musik, über das Musikhören, über sein Leben erzählen. Und da wird auch das Philharmonische Staatsorchester mit auf der Bühne sein. Das ist, glaube ich, ein ganz besonderer Abend oder ein Tag. Das wird für Publikum von 6 bis 99, sage ich immer. Also wir versuchen hier wirklich jetzt auch Kinder oder jüngere Zuschauerinnen und Zuschauer zu erreichen. Das ist etwas, worauf ich mich sehr freue. Ich schreibe den Text, ich inszeniere diesen Abend oder diesen Tag. Wir machen es auch am Vormittag, auch für Schulklassen. Da in diesen Menschen Beethoven reinzutauchen, ist eine tolle Aufgabe und ihn leibhaftig wieder auf die Bühne zu stellen und auch interaktiv mit uns sprechen und spielen zu lassen, ist, glaube ich, etwas, worauf man sich sehr freuen kann. Diese Veranstaltung hat den schönen Namen Tatatata. Warum der so heißt, kann man sich, glaube ich, vorstellen. Das sind die berühmten vier Töne aus der 5. Symphonie, wo das Schicksal an die Pforte klopft.
2: Wie vielseitig Martin Lingnau musikalisch aufgestellt ist, zeigt sein umfangreiches Œuvre. Hier der Walzer aus der Bühnenshow Der Palast im Friedrichstadtpalast Berlin.

0: 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Aus der neuen Welt betitelt das Programmheft des SHMF die Konzerte, die am 16. und 17. August in der Musik- und Kongresshalle in Lübeck und der Elbphilharmonie in Hamburg stattfanden. Außer der berühmten Sinfonie von Antonín Dvořák stand noch das Cellokonzert A-Moll Opus 129 von Robert Schumann auf dem Programm. Ulrich Küstner war für Musikfest im Radio in Lübeck dabei.
1: Der 16. August war ein Sommertag, aber nicht mit Tropenhitze wie die vorhergehenden Tage, sondern wohltemperiert zum Wohlfühlen. Die Musik- und Kongresshalle Lübeck mit 2000 Plätzen war ausverkauft und schon lange vor Beginn flanierten die Konzertbesucher am Traveufer und genossen den malerischen Blick auf die Lübecker Altstadt. Völlig entspannt nahmen dann die Musikfreunde nach und nach ihre Plätze ein. Nach kurzer Verspätung erschienen dann die fast 100 Mitglieder des Schleswig-Holstein Festival Orchestras, von dem Publikum natürlich mit herzlichem Beifall begrüßt. Der Beifall steigerte sich noch, als der Star des Abends, der 34-jährige Kian Soltani, der weltbekannte österreichische Star-Cellist, erschien und sich mit sichtlich unbewegter Miene auf seinen Spielplatz setzte. Dann wurde der Dirigent Christoph Eschenbach, der seit 2004 der Principal Conductor des Schleswig-Holstein Festival Orchesters ist, ja man muss sagen, hereingeführt. Der Weg war für den 86-jährigen ziemlich beschwerlich. Besonders mühsam war das Erklimmen des Dirigentenpodests. Sichtlich erfreut ob des herzlichen Beifalls, drehte er sich einmal kurz um und schaute auf die Menge. Und es begann das Cellokonzert in A-Moll von Robert Schumann.

Bevor wir zu den Werken kommen, etwas über die Mitwirkenden. Kian Soltani tritt regelmäßig mit zahlreichen renommierten Orchestern und Dirigenten weltweit auf und hat sich als eine der führenden Stimmen der jüngeren Cellistengeneration etabliert. Er ist 1992 in Bregenz geboren, besuchte das Musikgymnasium in Feldkirch. Aufgrund seiner Begabung zeigt er großartige Leistungen und wird bald zu einem der erfolgreichsten Cellisten seiner Generation. Neben dem Schleswig-Holstein Musikfestival, bei dem er 2017 den Leonard Bernstein Preis erhielt, ist er regelmäßig zu Gast bei anderen Festivals, am 20. August zum Beispiel bei den Salzburger Festspielen, am 28. in Seoul, Südkorea. Soltani spielt auf einem Instrument aus dem Hause Stradivari mit dem schönen Namen London ex Bucherini, das sich tatsächlich einmal im Besitz des berühmten italienischen Komponisten Luigi Boccherini befunden haben soll. Das Instrument wurde ihm natürlich von einem Mäzen zur Verfügung gestellt. In der Saison 25-26 ist Soltani Residenzkünstler der Elbphilharmonie. Bei seinem Spiel konnte man den Eindruck gewinnen, dass er mit seinem Instrument nicht zufrieden war. So scharf und fast kämpferisch traktierte er die Saiten. Anders bei den lyrischen Passagen, da klang sein Spiel wie inniger Gesang. Dabei schaut er gefühlvoll gen Himmel.

Während des gesamten Konzerts machte er in keinem Augenblick einen entspannten Eindruck. Er spielte natürlich ohne Noten und saß mit dem Rücken zum Dirigenten, sodass er ihn nicht im Auge hatte. Ein Beweis, wie gut die beiden aufeinander eingespielt waren. Das Programm war ja auch nicht für das Festival speziell erarbeitet, sondern es wird von Solist und Dirigent seit Jahren aufgeführt. Und so eilte das Konzert seinem Ende entgegen.

Erst als er am Ende den nicht enden wollenden Beifall entgegennahm, lächelte er, klopfte dem Dirigentenkreis liebevoll auf die Schulter und unterhielt sich noch ein wenig mit ihm. Der alte Herr, der nur mit sparsamen Bewegungen dirigiert hatte, war sichtlich erfreut über den herzlichen Beifall, mit dem sich das Publikum auch bei ihm bedankte. Der nicht enden wollende Beifall erzwang sich sogar dann zwei Zugaben. Sultanis Fazit zu dem Konzert: Es ist toll, mit einem Jugendorchester zu spielen, weil man sich selber jünger fühlt. Nur noch etwas zu dem Orchester. Das Schleswig-Holstein Festival Orchestra war 1987 nach einer Idee des großen amerikanischen Dirigenten Leonard Bernstein gegründet worden. Für die Orchesterakademie wird jeden Sommer ein internationales Jugendorchester zusammengestellt. Über 100 junge Musikerinnen und Musiker, Höchstalter 26 Jahre, aus aller Welt wird die Möglichkeit geboten, mit berühmten Dirigenten und Dirigentinnen große Orchesterliteratur zu erarbeiten und aufzuführen. Die Anforderungen sind bei der Auswahl natürlich hoch und entsprechend ist auch das Niveau des Orchesters. Obwohl die Mitglieder aus der ganzen Welt zusammengekommen waren, man sah es ihnen an, dass sie aus ganz verschiedenen Kulturkreisen stammten, hat das gemeinsame Musizieren sie zu einem harmonischen Ganzen gefügt. Solist und begleitendes Orchester waren in idealer Weise aufeinander abgestimmt. Nur noch ein paar Worte zum Charakter des Werks selber. In der Literatur für das Violoncello nimmt Schumanns Konzert eine bedeutende Stellung ein. Neben Dvoraks und Haydns Konzert gehört es zu den am häufigsten gespielten. Das Werk entstand im Jahre 1850. Noch 1854 feilte Schumann, wenn ihm die Krankheit eine Atempause gönnte, an dem Werk. Da seine Uraufführung erst 1860 erlebte, also 4 Jahre nach Schumanns Tod. Mit dieser großartigen Aufführung von Schumanns Cellokonzert endete der erste Teil. Im zweiten Teil dann die populäre Symphonie Nummer 9 E-Moll von Antonín Dvořák mit den Sätzen Adagio, Allegro molto, Largo, molto vivace, Allegro con fuoco, also mit Feuer.

Der Musikfreund, der dieses Motiv hört, das wie ein Signal klingt und gar nicht in die beschauliche Welt des Komponisten Antonín Dvořák passt, der ja 1841 in Böhmen geboren wurde, erkennt es sicher gleich. Es ist Musik aus einer neuen Welt. Und tatsächlich hat Dvořák seiner 9. Symphonie diesen Beinamen gegeben: Aus der neuen Welt. Man könnte sie auch Symphonie für die ganze Welt nennen. Dvořák hat sie 1893 in New York komponiert. Dass sie so populär geworden ist, kann auch daran liegen, dass sich eingängige Melodien wie ein roter Faden durch alle vier Sätze ziehen. Dabei ist sie so effektvoll instrumentiert, manchmal einfach und manchmal kompliziert gegliedert. Antonín Dvořák, 1841 in Böhmen als Sohn eines Gastwirts und Metzgers geboren, sollte in dem Beruf seines Vaters arbeiten. Antonín oder Deutsch Anton zog es vor, mit den Dorfmusikanten zum Tanz aufzuspielen. Erst als Antonín 16 war, gab der Vater seinen Widerstand auf und der junge Mann durfte zur Ausbildung nach Prag. Aufgrund seiner Begabung erhält er ein Staatsstipendium und wird bald Professor am Konservatorium in Prag. Eine wohlhabende Musikliebhaberin gründete 1885 in New York das National Konservatorium der amerikanischen Musik. Von dieser Institution sollte eine nationale Schule der amerikanischen Musik ausgehen, so wie es sie in den europäischen Ländern gab. Bei der Suche nach einem prominenten europäischen Komponisten für die künstlerische Leitung des Konservatoriums verfiel sie auf Dvořák. Nach einigem Zögern nahm Dvořák das finanziell lukrative und auch interessante Angebot an. Seine Frau, die älteste Tochter und sein Sohn Antonín durften ihn begleiten. In Amerika angekommen, wurde er gefragt, wie er die Zukunft der amerikanischen Musik sehe. Er betonte, dass sie sich auf die Volksmusik stützen sollte, und zwar die der Ureinwohner und der Afroamerikaner, aber nicht durch einfache Übernahme und Bearbeitung der Melodien, sondern durch Neuschöpfung aus ihrem Geist. So begab er sich auf die Suche nach authentischer amerikanischer Musik. Drei Hauptmotive durchziehen die vier Sätze. Zwei amerikanische und ein böhmisches, also eine Erinnerung an die Heimat.

Spielerisch treten diese Motive in allen vier Sätzen auf. Den zweiten Satz, das Largo, hatte der Komponist mit Legende überschrieben. Die traurige Melodie erinnert an den Geist der Spirituals. Der herrliche Choral des langsamen Satzes, der angeblich den Trauermarsch eines indianischen Begräbnisses symbolisiert, endet mit einem typisch böhmischen Prallträller.

Also wenn manche Tonfolgen oder Rhythmen auch noch so amerikanisch anmuten, Dvorak trägt sie in seiner unverkennbaren böhmischen Sprache vor. Im dritten Satz wird das Wechselspiel der Gefühle des Komponisten recht deutlich. Ein Indianertanz wird immer wieder durch die Erinnerung an die böhmische Heimat unterbrochen. Man fragt sich, ob die Mitglieder des Orchesters, die ja aus ganz unterschiedlichen Kulturkreisen stammten, diesen Zwiespalt zwischen alter und neuer Heimat nachvollziehen konnten. Die Vertrautheit und Gemächlichkeit mit der böhmischen Heimat und das schnelle amerikanische, erfolgszentrierte Streben. Auch im donnernd großstädtischen Furore des Finales klingt doch auch tschechisches, tänzerisches mit.

Ein großartiger Konzertabend war zu Ende gegangen. Der Beifall zeigte, dass man mit der Leistung des Festivalorchesters durchaus zufrieden war. Unsere Einspielungen stammten übrigens nicht von dem Festivalorchester, sondern von einer Aufnahme der Philharmonia Slavonica unter der Leitung von Henry Adolph.

0: Das war nochmal ein Stück der Gruppe The Curious Bards, Polonaise, hier bei Musikfest im Radio. Die diesjährige Porträtkünstlerin des Schleswig-Holstein Musikfestivals ist die Akkordeonistin Xenia Sidorova. In den letzten Wochen hat sie im ganzen Land an den unterschiedlichsten Orten und Spielstätten ihre Konzerte gegeben. Für Musikfest im Radio hat Marion Weyers mit der Künstlerin gesprochen und sie um ein kurzes Fazit ihrer Konzerte und ihres Aufenthaltes beim Schleswig-Holstein Musikfestival gebeten. Hören Sie zunächst das Originalinterview und anschließend die deutsche Übersetzung.
1: I can't believe that it ended so quickly. It was living with me in my mind for the past, I don't know, 2 years. All those projects that I arranged with my dear, dear friends. It seemed like it's all going still far away, and now we are already coming to an end, so it's quite unbelievable. But I think it's been an amazing journey. It still is. We are in the end of it, but I must keep my head clear and in focus. It's incredibly hard to concentrate when you have all those different programs, so I found it really one of the most challenging things that I've done as a musician, but an invaluable experience with wonderful people. I feel like I've acquired a new family here in Schleswig-Holstein. It feels truly special. Everyone in the office, all the volunteers, all the venues have been so welcoming and so warm that it makes it very, very special. And I'm sure I'll be crying on my last concert that it's the end. I'm already very emotional about it. So it's been quite a journey.
2: Ich kann noch gar nicht glauben, wie schnell das alles vorbeigegangen ist. Gedanklich hat mich das jetzt bestimmt 2 Jahre lang begleitet. All die Projekte, die ich mit meinen lieben Freundinnen und Freunden geplant habe, gefühlt lagen die immer in weiter Ferne und jetzt sind wir schon am Ende angekommen. Das ist wirklich kaum zu fassen. Aber es war eine fantastische Reise und ist es immer noch. Wir sind jetzt zwar auf der Zielgeraden, aber ich muss den Kopf klar und fokussiert halten. Es ist unglaublich schwer, sich zu konzentrieren, wenn man so viele unterschiedliche Programme spielt. Für mich als Musikerin und Akkordeonistin war das eine der größten Herausforderungen überhaupt, aber gleichzeitig eine unschätzbare Erfahrung mit wunderbaren Menschen. Ich habe das Gefühl, hier in Schleswig-Holstein eine neue Familie gefunden zu haben. Es fühlt sich wirklich ganz besonders an. Egal, ob das Team im Büro, die vielen Ehrenamtlichen oder die Teams an den Spielstätten, alle haben mich so herzlich aufgenommen. Ich bin mir sicher, dass bei meinem letzten Konzert die Tränen fließen werden. Ich bin jetzt schon sehr bewegt. Es war einfach eine unglaubliche Reise.

0: dem berühmten Stück Herz über Kopf von Joris geht Musikfest im Radio in der 9. Ausgabe zu Ende. Joris tritt am 30.08. Open Air auf der Seebühne in Eutin auf und am 3.09. in der Elbphilharmonie. Aus dem Studio Lübeck verabschieden sich Angelika Wolf am Mikrofon und Shea Wolf an der Technik. Verantwortlich für die Sendung ist Michael Lupatsch. Wir bedanken uns fürs Zuhören und hoffen, dass Sie auch die letzte und 10. Ausgabe von Musikfest im Radio, der Gemeinschaftssendung zum Schleswig-Holstein Musikfestival von Lübeck FM, Westküste FM und Kiel FM, mit uns zusammen hören.
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1: Verantwortlich für die nachfolgende Sendung ist Laura Gaburo.
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Hallo Kinder, guten Tag liebe Eltern. Ein herzliches Hallo allen, die jetzt zuhören. Die evangelische Luthergemeinde und die katholische Pfarrei Franz von Assisi in Kiel grüßen euch. Ich bin Laura Gaburo. Wir feiern heute wieder Radio Kinderkirche und wir lassen uns heute so richtig begeistern und mitreißen. Wovon? Na, vom christlichen Glauben natürlich. Wie, das glaubst du nicht? Dann wart's mal ab. Und natürlich gibt es wieder Lieder zum Mitsingen und Mitsummen. Unsere Geschichte erzählt heute davon, wie Jesus Menschen angezogen hat. Wie Magnete. Und dann beten wir zusammen, denn das stärkt unsere Gemeinschaft. Zum Schluss gibt es wieder eine Bastelidee, damit ihr lange Freude habt. Und jetzt lasst uns zusammen singen. Macht ihr mit?

0: Die ist so toll.
1: Hä, deine Religionslehrerin? Ich denke, du findest Reli langweilig.
0: Ja, das ist eigentlich auch so.
1: Und was war denn so toll?
0: Ja, also sie hat die Stunde mit einem Spiel angefangen. Wir sollten aus einer kleinen Wanne die Namen der 12 Apostel und alle unsere Vornamen herausfischen. Tja, wir haben mit einem Magnet an einer Schnur angefangen zu fischen.
1: Hey, wie soll das denn gehen?
0: Ja, alle Namen waren mit einer Büroklammer versehen. Aber manchmal hat es auch nicht geklappt und der Name ist wieder reingefallen. Dann haben wir alle gelacht.
1: Ach so, du fandest es nur gut, weil ihr so viel Spaß hattet.
0: Nicht nur, denn heute habe ich in der Stunde richtig begriffen, dass Jesus die Menschen wie ein Magnet anzieht.
1: Das ist ein schöner Vergleich.
0: Frau Nielsen hat am Ende der Stunde dann die Stelle aus der Bibel vorgelesen, wie Jesus die ersten Jünger beruft. Willst du sie mal hören?
1: Ja, die Geschichte scheint dich doch richtig zu begeistern.
0: Ja, aber zuerst singen wir.

Lasst uns beten. Guter Gott, immer wieder gibt es Sachen, die ich ganz toll finde. Und es gibt Dinge, die mich so richtig begeistern. Und du, Gott, gehörst auch dazu. Naja, meistens. Amen.

0: Unsere Geschichte spielt am See Genezareth, so ungefähr vor 2000 Jahren. Und da im Schatten eines umgedrehten Bootes schläft friedlich ein alter Hund. Doch plötzlich stürmt ein kleines Fellbündel mit wehenden Ohren am Ufer entlang.
1: Wow, hallo, wo bist du, Papa? Wach auf, wow, wow.
2: Was ist los? Ist was passiert?
1: Du musst mir die Geschichte nochmal erzählen. Jetzt sofort.
2: Welche Geschichte?
1: Wow, wow,

0: Na, die von Petrus, unserem Herrchen. Wie er Fischer war und dann Jesus getroffen hat und dann wieder Fischer wurde. Aber ganz anders.
1: Jetzt?
0: Wow, jaha.
1: Dann muss ich warten.
0: Nein.
1: Ruff, aber du hast die Geschichte doch schon so oft gehört.
0: Ja, aber ich möchte sie nochmal hören. Wow.
1: Als Petrus der einfache Fischer war und damals noch Simon hieß, Jesus getroffen hat, ist er gleich mit ihm mitgegangen, weil er so begeistert von ihm war. Ende der Geschichte.
0: Nee. So geht das nicht. Wow. Du musst die Geschichte richtig erzählen. Von Anfang an, wie Petrus fischen wollte, aber nix gefangen hatte. Bitte, bitte, bitte.
1: Also gut, es war genau hier am Ufer des Sees. An dem sonnigen Tag waren Simon und sein Bruder Andreas am Ufer mit dem Auswaschen ihrer Netze beschäftigt. In der Nähe stand Jesus und viele Menschen umringten ihn.

0: Guck mal, Simon, diese vielen Menschen dort am Ufer. Das müssen ja mehr als 100 Leute sein. Was ist denn dort los?
1: Ach, Andreas, kümmere dich nicht darum. Wasch lieber weiter unsere Netze aus.
0: Schade, dass wir nicht einen Fisch gefangen haben, obwohl wir die ganze Nacht unterwegs waren.
1: Ich weiß auch nicht, warum wir gar nichts gefangen haben. Wir dümpeln die ganze Nacht hier im Wasser rum und nichts ist passiert. Es ist wie verhext.
0: Guck mal, da kommt ein Mann zu uns. Hä? Wieso schaut er sich unsere Boote so genau an?
2: Hallo, ihr beiden. Darf ich mir mal eines eurer Boote ausleihen?
1: Willst du fischen gehen? Lass dir gesagt sein, heute kann man keine Fische fangen.
2: Das käme auf einen Versuch an. Aber nein, ich will auf den See hinausfahren, damit mich die Menschen am Ufer besser verstehen können, wenn ich zu ihnen spreche. Könntest du mich ein Stück hinausrudern?

0: Wow, das hat Simon dann auch gemacht, oder?
1: Ruff. Ja, von unserem Boot hat Jesus zu den Menschen gesprochen.
0: Was hat Jesus denn gesagt?
1: Er hat den Menschen am Ufer viele wichtige Dinge erklärt.
0: Wow, was denn so?
1: Ruff. Zum Beispiel, dass sie besser leben, wenn sie ihre Mitmenschen gut behandeln.
0: Und die Hunde auch?
1: Ja, die auch.
0: Wow, was noch?
1: Nun, dass er gekommen ist, um den Gefangenen die Freiheit zu verkünden und dem Blinden das Augenlicht, ja, und den Armen eine frohe Botschaft und dass Gottes Reich mitten unter uns ist. Denn Gott ist ja immer bei uns, wie ein guter Vater oder eine liebende Mutter.
0: Das klingt so schön, auch wenn ich nicht alles verstehe. Und woher weißt du das alles?
1: Uff. Ich hab doch im Boot gesessen und alles selbst gehört.
0: Wow, aber wir Hunde dürfen doch gar nicht mit ins Boot.
1: Uff, weißt du, Simon hatte doch nur noch Augen und Ohren für Jesus. Der hat mich gar nicht bemerkt.
0: Wow, was war dann?
1: Als Jesus mit seiner Rede fertig war, hat Simon ihn zurück ans Ufer gerudert. Ganz langsam. Er war ganz still und nachdenklich.
0: Und hat sich Jesus dafür bedankt?
1: Naja, irgendwie schon. Denn Jesus ist aus dem Boot ausgestiegen und hat zu Simon gesagt:
2: Simon, fahr nochmal weit auf den See hinaus, dorthin, wo das Wasser tief ist, und wirf dort deine Netze aus.
0: Wow, und das hat Simon gleich gemacht?
1: Ruff. Nein, er hat vor sich auf den Boden geschaut und zu Jesus gesagt:
3: Meister, wir haben schon die ganze Nacht gearbeitet und nichts gefangen. Das bringt gar nichts.
1: Aber dann hat er Jesus angeschaut und auf einmal ganz vorsichtig gelächelt. Und er hat dann noch gesagt:
3: Aber wenn du darauf vertraust, ja, wir werden noch einmal hinausfahren, weil du es uns gesagt hast.
1: Und dann haben Simon und Andreas die Netze geholt und sind mit ihren beiden Booten losgefahren. Bis mitten auf den See.
3: So, ich denke, das ist weit genug. Hier werfen wir unsere Netze aus.
4: Ich denke, das ist alles ziemlicher Unfug. Aber wenn es dich glücklich macht, Bruder, werden wir jetzt hier fischen. Ich sage doch, das wird nichts.
3: Was ist das? Das Netz wird plötzlich ganz schwer. Ich kann es kaum halten.
4: Ja, bei mir auch.
3: Oh Mann, da sind so viele Fische drin. Ich habe Angst, dass das Netz nicht hält.
4: Mein Netz reißt auch gleich.
3: Und was machen wir jetzt? Und wer hat diesen Hund mit an Bord gelassen?
4: Ich glaube, wir schaffen das nicht allein. Um alle gefangenen Fische ins Boot zu holen, da brauchen wir Hilfe.
3: Du hast recht. Aber wie? Ja, jetzt weiß ich es. Hallo Jakobus! Johannes! Könnt ihr mit euren Booten kommen und uns helfen, den Fang zu bergen?
1: Wuff! Alle zusammen haben sie es geschafft, die beiden Boote mit den Fischen zu füllen. Fast wären die Boote untergegangen. So voll und schwer waren sie.
0: Wow, wow. Sind sie aber nicht, oder?
1: Nein, sind sie nicht.
0: Und dann? Hat Jesus noch am Ufer gewartet? Wow.
1: Ruff. Als Simon mit den Booten zurück ans Ufer kam, stand Jesus noch dort, umringt von der Menschenmenge, die auch ganz aufgeregt war. Simon ist dann ausgestiegen und gleich vor Jesus auf die Knie gefallen.
3: Meister, wir haben alles so gemacht, wie du es gesagt hast. So viele Fische haben wir noch niemals gefangen. Ich weiß nicht, wie das sein kann. Es ist ein Wunder.
1: Zu diesen Worten hat Jesus gelächelt.
3: Aber weißt du, Meister, das ist alles viel zu groß für mich. Die vielen Fische, deine Worte, deine Botschaft vom Reich Gottes. Dafür bin ich nicht gut genug. Geh lieber weg von mir.
2: Simon, ich habe gesehen, was du kannst und auch, was du suchst. Bitte, Steh auf und hab keine Angst, denn von heute an sollst du Menschen fischen.
3: Menschen? Fischen? Wie meinst du das?
2: Ich meine, dass du ihnen von Gott erzählen und sie für ihn begeistern sollst. Du und ich. Wir werden zusammen Menschen von Gott begeistern. Wir werden sie anziehen, wie Magnete.
3: Aber das kann ich doch gar nicht.
2: Oh, doch. Und du wirst sehen, wir werden dabei genauso viel Erfolg haben wie heute bei den Fischen. Das verspreche ich dir.
1: Wow. Danach haben sie noch ihre Boote an Land gezogen und die Fische mit allen Menschen geteilt, die dort standen. Und dann sind sie alle Jesus gefolgt. Simon, Andreas und die Brüder Jakobus und Johannes, die geholfen hatten, die Fische ins Boot zu ziehen.
0: Und dann waren sie von da an Menschenfischer, also haben Menschen für Gott begeistert?
1: Ja, das haben sie getan. Sogar nach Jesus Auferstehung und Himmelfahrt waren sie weiterhin fleißige Menschenfischer, sodass es diese Gemeinschaft heute noch gibt. Und ich denke, es wird sie vielleicht auch in 2000 Jahren noch geben.
0: Ah, das ist so eine schöne Geschichte. Aber weißt du, nun habe ich so viel von Fischen gehört, dass ich einen Riesenhunger habe.

0: Liebe Kinder, nun seid ihr dran. Heute basteln wir eine Angelrute mit einem Magneten. Wie das geht? Du brauchst zunächst einmal einen Magneten, dann ein Stück Seil und einen Stock. Binde den Magneten an das eine Ende des Seiles und den Stock an das andere Ende. Und fertig ist die Angelrute. Nun brauchst du Büroklammern, denn die sind magnetisch. Außerdem kleine Papierkreise. Schreibe oder male auf die Papierkreise die Namen der Jünger. Simon Petrus, Andreas, Jakobus und so weiter. Dann klebe die Büroklammern mit einem Streifen Tesafilm von der anderen Seite auf die Papierkreise oder steck sie einfach an. Nun kannst du angeln gehen, so ähnlich wie Jesus. Der zog die Menschen an wie Magnete. Und davon erzählt auch die Geschichte vom Fischfang. Hast du noch freie Papierkreise? Dann könnte dein Name auch darauf stehen. Liebe Eltern, wie kommt es, dass wir heute Christen sind? Eine einfache Antwort gibt es darauf nicht. Klar ist aber, dass Jesus eine Art hatte, die Menschen unheimlich angezogen hat. Dabei nimmt er in seinem Reden und Handeln Beispiele, die aus dem Leben gegriffen sind und die jeder versteht. In der heutigen Geschichte ging es zum Beispiel um den Fischfang. Ich glaube übrigens nicht, dass Jesus besser fischen konnte als seine Jünger, die das ja jeden Tag machten. Die Aussage ist vielmehr, wenn ihr mir folgt, dann werdet ihr das Leben in Fülle haben. Genauso wie die Jünger plötzlich eine Fülle von Fischen hatten. Und dann ist es klar, dass sie ihre Begeisterung weitergeben wollten und auch nicht anders konnten.
1: Lasst uns zusammen beten!
2: Guter Gott, ich bitte für alle, die sich langweilen und für alle, die auf gar nichts Lust haben. Ich bitte dich auch für alle Menschen, die traurig sind.
3: Und ich bitte dich für alle Menschen, die schon so viel haben und die sich gar nicht richtig freuen können.
2: Natürlich bete ich auch für alle, die Hunger haben.
3: Gott, bitte schenk uns Freude. Lass uns manchmal richtig begeistert sein. Ja, Gott, auch von dir.
1: Amen.
0: Wir beten zu dir, so wie Jesus Christus gebetet hat. Vielleicht ja mit den Bewegungen dazu, die er kennt.
4: Vater unser im Himmel, geheiligt werde dein Name. Dein Reich komme, dein Wille geschehe, wie im Himmel, so auf Erden. Unser tägliches Brot gib uns heute und vergib uns unsere Schuld, wie auch wir vergeben unseren Schuldigern. Und führe uns nicht in Versuchung, sondern erlöse uns von dem Bösen. Denn dein ist das Reich und die Kraft und die Herrlichkeit in Ewigkeit. Amen.
0: Und wir singen zum Abschluss das Lied Vom Anfang bis zum Ende.

0: Tschüss, liebe Kinder und allen, die mitgehört haben. Bleibt behütet, gebt aufeinander Acht, geht mit Gottes Segen. Gott segne dich bei dem, was du jeden Tag tust. Gott segne dich und schenke dir neue Ideen. Gott segne dich und schenke dir Leben in Fülle, ja, hier und jetzt. Amen.
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0: Mitwirkende dieser ökumenischen Radio-Kinderkirche waren Carola Kröll, Laura Gaburo, Esther Gaburo, Lina Block, Tobias Boss, Paula Henriette Goll, Kilian Goll, David Hengst, Nike Patzer, Christoph Stoiber, Enne Stoiber, Elias Stoiber, Michael Kalabis, Beata Norden, sowie Pastor Martin Gregor, Karin Gill und Tobias Raschke von der Evangelischen Luthergemeinde und der katholischen Pfarrei Franz von Assisi in Kiel und darüber hinaus. Besonderer Dank für Technik und Schnitt an Ela Kesselhaus.

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0: Bernd Feldner. Heute fange ich mit zwei Bands an, die in den Folgewochen durch die USA und Kanada touren werden. Da ist zuerst Carver, ein junges Girl-Punk-Duo aus Berlin, die vom Goethe-Institut eingeladen wurden, um 50 Jahre Punk zu feiern. Carver wird die Tour in Berkeley beginnen, von dort geht es nach Chicago, Jamaica Plain, Baltimore, New York City, Austin und schließlich noch nach Houston.
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Von Berlin und Carver nach Aachen und zur Band Fjord, sie sind auf dem feinen Hamburger Indie-Label Hotel von Cleef Records veröffentlicht und kommen nun Ende September nach Kanada. In Winnipeg beginnt die Tour, dann geht es nach Regina, Saskatoon, Edmonton und schließlich noch nach Victoria in British Columbia. Hier sind Fjord mit einem Doppelpack.

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Musa Dagh Denier von ihrem neuen Album Endurance, das erste mit ihrer neuen Sängerin Safi. Auf geht's in die Schweiz und zu Draven, keine Ahnung, ob es die noch gibt, Do You.

Tanzwut mit ihrer Fassung des Black Sabbath-Klassikers Iron Man, hier Eisenmann genannt. Und davor Schwarz mit Deep von ihrem 98er-Album. Zum Schluss noch was von Long Distance Calling, der Band aus der Domstadt Münster. Sinister Companion ist von ihrer jüngsten und grandiosen Platte The Phantom Void. Vielen Dank fürs Zuhören. Ihr findet mich unter radiogoethe.org und auf Facebook. Tschüss, euer Art.

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1: Herzlich willkommen zu Lass mal schnacken. Verantwortlich für die nun folgende Sendung ist Gerd Hausotto.
2: Hallo und moin moin, herzlich willkommen zu Lass mal schnacken und zu einer neuen Folge und zu einem Herrn, der hier vor mir sitzt, den ich natürlich jetzt auch vorstelle, Klaus Büchner, wer kennt ihn nicht? Und ich bin froh und glücklich, dass wir ihn jetzt mal zu fassen gekriegt haben. Klaus, herzlich willkommen.
3: Moin.
2: Moin.
3: Ja, ich freue mich, dass ich hier auch mal mich ein bisschen wichtig machen kann. Ne? Und lass mal anfangen.
2: Ja, würde ich auch sagen. Ja. Ne? Wir fangen mal ganz vorne an.
3: Ja.
2: Ne?
3: Ja.
2: Du bist ja auch irgendwann mal geboren.
3: Ja.
2: Weißt du das noch so, dass man dir hinterher erzählt hat, wann und wo?
3: Ja, ich war noch so klein. ich bin geboren im Berliner Tor Krankenhaus. Am Berliner Tor.
2: Ja.
3: Ja. Und 48 bin ich geboren.
2: Gibt es auch ein genaues Datum?
3: 26.03.48.
2: Und wo war dieses Krankenhaus? In Berlin?
3: Berliner Tor.
2: Ach so.
3: Das hieß das Marienkrankenhaus.
2: Ja. Das helfen wir denn jetzt?
3: Ja.
2: Ja, gut. Und wie ging es dann weiter?
3: Dann bin ich langsam aufgewachsen. Ne?
2: Ja.
3: Aber langsam.
2: Langsam?
3: Ja, langsam. Ich bin auch erst mit 7 eingeschult worden.
2: Ja, da kommen wir ja dann gleich zu. Aber hast du so eine schöne Kindheit gehabt?
3: Ja. Also Hodenburgs Ort war ja plattgebombt, ziemlich.
2: Ja.
3: Wir hatten noch das einzige Haus, was stand. Also es war nicht unser Haus, also gemietet. Und das war aber für uns Kinder war das ein Abenteuerspielplatz. Da hat man sich... Krieg konnte man sich gar nicht vorstellen.
2: Ja, der war ja gerade vorbei, ne?
3: 3 Jahre.
2: Ja, ja. Aber da habt ihr ja nicht viel von mitgekriegt, ne?
3: Nee.
2: Aber war viel kaputt bei euch?
3: Hodenburgs Ort war ziemlich kaputt, ja.
2: Ja.
3: Aber wir haben dann in den Bunkern sind wir rumgekrochen.
2: Ja.
3: Oder auf den Bunkern. Einige sind auch gesprengt worden, glaube ich, von den Engländern. Und ein kleinerer Bunker haben wir dann genannt, das kleine Felsengebirge, und der andere war das große Felsengebirge.
2: Ja, ja, das war eine schlimme Zeit, ne?
3: Hinterher schon, als ich dann anfing, darüber mal nachzudenken.
2: Ja.
3: Aber das war wesentlich später.
2: Ja, ja, ja, zu der Zeit, da kannte man das dann nicht anders. Da war es einfach so und da hat man auch nicht lange nachgefragt. Das war eben eine Tatsache und da musste man mit leben.
3: Ja, ich habe mich sogar gewundert. So als Kind, da habe ich nochmal Fernsehen geguckt. Also wir hatten keinen Fernseher, aber mein Freund. Und das war ein Film, amerikanischer Film. Da war ich richtig erstaunt, dass überall nur heile Häuser standen.
2: Ja, ja, das war natürlich was Besonderes.
3: Ja.
2: Ne? Ja. Klaus, Kindheit jetzt vorbei. Jetzt fängt man mit der Schule an. Grundschule ja als erstes.
3: Ja.
2: In der Nähe, da wo du wohntest oder lange Wege?
3: Ich war in der berüchtigten Schule Bullenhuser Damm. Da sind noch kurz bevor die Engländer reinkommen, haben sie noch jüdische Kinder umgebracht, um das zu vertuschen. Aber das haben sie irgendwie nicht hingekriegt, glücklicherweise.
2: Und da hast du dann, wie gesagt, normalerweise 4 Jahre gemacht, oder gab das einen Wechsel oder bist du draufgeblieben?
3: Ich bin draufgeblieben und dann nachher war ich auf der Mittelschule, hieß das damals, auf der Veddel.
2: Und was war das für eine?
3: Eine Mittelschule.
2: Eine Mittelschule, ja. Ach so. Und das hast du dann durchgemacht?
3: Ja, in Hamburg schon noch. Aber dann musste ich, als ich ja so 15, 16, musste ich nach Schleswig umziehen, weil mein Vater war bei der Bundeswehr und ist da versetzt worden. Und ja, zuerst hat mir das nicht so gefallen, aber es war, dann habe ich angefangen, in Bands mitzumachen.
2: Ja, danach wollte ich dich jetzt fragen. Hast du dann deine Schule in Schleswig beendet?
3: Da bin ich dann erfolgreich geflogen, ja.
2: Gut. Und was war das denn für eine Band?
3: Wir hießen, die erste Band, in der ich war, wir hießen die Cadillacs.
2: Oh.
3: Cadillacs. Es war nach so einem Lied, My Baby Grew Up in a Brand New Cadillac. Bum, bum, bum, bum, bum, bum, bum. Ja, bereit sich zusammen, Bilder. und dann, der Bassist, dem wurde aber gesagt vom Lehrer, der war auf dem Gymnasium, wenn er nochmal eine Annonce in der Zeitung sieht, dass wir mit Cadillacs spielen, fliegt er aus der Schule. Und da...

0: Ah. Die hießen Dylan's Folk. Die haben also nur Sachen von den Birds gespielt. Oh. Also richtig und fünfstimmig. Toll.
1: Jetzt kommen wir mal dazu. Schule zu Ende. Und was jetzt? Lehre? Irgendwas? Gab es da Überlegungen? Oder?
0: Ja, ich habe mal Großhandels- und Industriekaufmann gelernt. Aber das nach der Lehre, die ich dann erfolgreich, also wenn da die Hürde war, bin ich so rübergeschrabt, habe ich dann bestanden und das nie wieder gemacht. Doch einmal für ein kleines Kieswerk in Schwarzarbeit die Lohnbuchhaltung.
1: Aber war das denn eine richtige Lehrzeit bis ans Ende, oder?
0: Ja.
1: Ja. Ja. Und da warst du Kaufmann?
0: Und da war ich Kaufmann.
1: Aber da hast du aber auch keinen Spaß oder keine Freude dran gehabt, ne?
0: Nee. Also, da verdiente man auch nicht viel. Man musste sich da als Kaufmann hocharbeiten irgendwie. Und zum Hocharbeiten, also war ich wohl zu faul. Ah, das ist nur die halbe Wahrheit. Hatte ich keine Lust. Also ich war da auch schon in Bands und dann habe ich eigentlich nur so Knüppeljobs gemacht, so als Dachdeckerhelfer und im Tiefbau und im Butterwerk und sowas.
1: Bisschen Geld verdienen. Aber du hast dir dann auch einen Namen gegeben, ne? Einen witzigen Namen. Gab es einen Grund für?
0: Mehr Namen?
1: Einen witzigen Namen.
0: Welchen meinst du?
1: Keine Ahnung. Frage ich dich jetzt nach.
0: Ach so, nee. Ich hab...
1: Keinen?
0: Nee, also ich stand auf meinem Ausweis, stand auch Klaus und mit zwei Namen... Alfred. Und habe mich dann Klaus Alfred immer gerne vorgestellt.
1: Ach so, das meine ich damit, ja. Ja, das hört sich doch gut an.
0: Ja, also ursprünglich wollte ich mal meine Eltern auf Körperverletzung verklagen. Aber na, das ist ja auch. Alfred ist auch ein alter, das war glaube ich, ein Bruder von meinem Opa.
1: Ja, das war ja früher so. Da ging man immer so weit zurück, ne?
0: Ja.
1: Der Opa wurde auch mit reingegeben. Das hat man ja früher gemacht. Ne?
0: Ja.
1: Klaus, wir kommen mal zu 1975. Da hast du Raimund Voss kennengelernt.
0: Mhm.
1: Was entstand daraus? Und was war das für einer? Außer wahrscheinlich ein Musiker, ne?
0: Ja, das ist also nach wie vor ist das mein Freund.
1: Ja.
0: Der hat jetzt aufgehört seit ungefähr 6 Jahren. Weil er das gesundheitlich mehr machen konnte. Ja, den habe ich da kennengelernt. Und ich habe aber in Schleswig mal, ich muss von vorne anfangen. Da, mit ihm hatte ich eine Gruppe, die hieß Basia. Da haben wir englische Lyrik vertont, englischsprachige Lyrik. Und ich hatte aber mal einen Titel mitgebracht, hatte ich immer vorgesungen und das war da irgendwie toll. Und ich habe den in Schleswig mal auf einer Party, sagt er, lass uns mal, so ein Gitarrist, kannst du Hey Joe? Ja. Und dann hat er Hey Joe gespielt. Und nun war ich aber schon etwas angetüdelt und habe den Text vergessen und habe dann auf Plattdeutsch damit rumgekaut, also mit dem Inhalt.
1: Ja.
0: Und das war der erste Titel, aus dem dann Torfolk entstanden ist. Ja.
1: Und das war mit ihm zusammen?
0: Das war mit ihm zusammen, ja. Mit ihm zusammen habe ich also Torfolk gegründet.
1: Ja. Machen wir ein paar Jahre weiter. 1980, das war für dich ja nun ein ganz besonderes Jahr. War das jetzt mit Baumgart?
0: 1980, nee, Moment, oder 81, naja gut, bleiben wir bei 80.
1: Ja.
0: Da habe ich dann mit dem Pferd auf dem Flur angefangen.
1: Ja, und wie seid ihr zusammengekommen?
0: Das war ein Mitarbeiter unseres Musikverlegers,
1: ja.
0: Rainer Felsen. Und der Klaus Baumgart hat immer, der Musikverleger, der hat das genannt, einen Freischuss gekriegt. Und zwar eine Aufnahme für sich im Studio. Und da haben sie Pferd auf dem Flur aufgenommen.

0: und waren aber der Meinung, das reicht nicht mit dir. Wir fragen mal Klaus, aber ja, und da habe ich dann mit reingegrölt. Und habe dann gesagt, ja, ich habe aber so viel gemacht dafür, ich möchte nicht nur als Studiomusiker bezahlt werden. Ich möchte damit rein.
1: Ja.
0: Wenn ihr das nicht wollt, alles okay, dann löscht ihr meine Spur und dann wir hatten einen guten Tag. Aber die beiden, die waren, also der Musikverleger, das war dann unser Produzent und Klaus Baumgart, die waren aber auch irgendwie begeistert. Das weiß ich nicht, ob sie an Geschmacksverirrung aber sie fanden das irgendwie auch gut, dass ich mitmachte. Und dann haben wir uns überlegt, wie wir heißen und dann die zwei Burritos und was war, hatten wir alles. Wir haben da, wenn man uns anguckt, nur eine Mutter kann uns auseinanderhalten. Ja. Wir nennen uns einfach so, wie wir heißen, Klaus und Klaus.
1: Gute Idee war das.
0: Ja.
1: Ja.
0: Ja, und dann wollte die Plattenfirma plötzlich eine LP haben. Aber ich muss ehrlich sagen, mir ist nicht so viel eingefallen für Klaus und Klaus.
1: Aber ihr habt doch alle einen Titel gehabt, ne?
0: Ja, da habe ich auch.
1: Wer hat die denn geschrieben?
0: Teilweise mitgeschrieben und die Namen kenne ich alle gar nicht mehr. Das ist nicht das Alter, also ich bin schon schusselig geboren.
1: Ja, ich weiß das auch nicht. Fährt also, vor der Tür, weiß ich, und Nordseeküste, ne?
0: Ja.
1: Das waren ja die erfolgreichsten auch, ne?
0: Mhm.
1: Und wie lange habt ihr zusammen gemacht?
0: Ich glaube, 14 Jahre.
1: So lange?
0: Ja.
1: Aber dann habt ihr viele Auftritte auch gehabt, ne?
0: Ja.
1: Und immer mit den gleichen Titeln oder fällt jetzt nichts ein? Ist auch ganz egal. Aber das war doch sicherlich mehr, ne?
0: Ja, es waren mehr Titel. Es waren eine ganze Menge.
1: Ja.
0: Ja, aber wie gesagt, da ist mir nicht so viel. Ich habe dann teilweise mitgeschrieben oder auch Nordseekürze habe ich alleine geschrieben. Aber wie Pferd auf dem Flur, das waren fünf Mann, die daran beteiligt waren.
1: Ja,
0: das ist jedenfalls, es war auch eine lustige Zeit. Das
1: kann ich mir gut vorstellen. Aber ja. 14 Jahre ist eine lange Zeit, ne?
0: Ja.
1: Und erfolgreich auch, ne?
0: Das war noch erfolgreich, ja.
1: Ja. Und Plattenverkauf war auch entsprechend, ne?
0: Ja. Der wurde nachher etwas weniger. Aber
1: immer noch gut.
0: Immer noch gut.
1: Ja, wunderbar. So, und dann habt ihr irgendwann mal euch getrennt, ne? Gab es da einen besonderen Grund?
0: Ja, ich hatte keine Lust mehr.
1: Ach so.
0: Und es fing auch mit Torfrock wieder an. Da hatten wir dann Pause gemacht und da fühlte ich mich mehr gefordert. Da fiel mir auch mehr zu ein.
1: Ja.
0: Und dann
1: hatten die dann in der Zeit, wo du nicht dabei warst, haben die das auch weitergemacht oder haben die auf dich
0: gewartet? Nee.
1: Haben die auf
0: also
1: dich gewartet?
0: Reinhold hat noch was versucht, aber das war nix.
1: Also warst du praktisch derjenige, der das wieder in Gang gebracht hat?
0: Ja, lob mich mal.
1: Ja, da muss ich ja. Sonst wäre es ja nicht weitergegangen.
0: Nein. Also das war natürlich, ich war ja, als Sänger ist man das Sprachrohr. Ne?
1: Ja, völlig klar. Aber ihr habt dann ja auch neue Deutsche Welle, ihr habt ja alles Mögliche dann auch gemacht, ne?
0: Ja, da mal mit reingerochen, aber...
1: Ja.
0: Eigentlich, also wir waren schon mit Torfrock, ist ja 77, sind wir angefangen mit Torfrock, da kam das erste Album raus. Und da waren wir schon aus dem Trend, also das spielte irgendwie keine Rolle. Deswegen haben wir von der neuen Deutschen Welle gar nicht so viel mitgekriegt.
1: Ja.
0: Die hätten uns vielleicht vorher noch als neue Deutsche Welle, so wie Spider Murphy oder so, genommen, aber wir sind ja früher angefangen.
1: Passte das alles nicht?
0: Nee.
1: Na gut, war ja gut, ihr seid dabei geblieben, was ihr gemacht habt, und ihr seid ja heute noch erfolgreich, ne?
0: Ja, wir haben übrigens im nächsten Jahr 50 Jahre Torfrock.
1: Meine Güte, 50 Jahre.
0: Ja.
1: Das ist eine lange Zeit, ne?
0: Ja, vom Alter her.
1: Ja. Und Besetzung hat aber mal gewechselt zwischendurch. Sterbefälle, gab es sowas auch mal?
0: Auch, zwei Sterbefälle. Und im Laufe der Jahre haben alle gewechselt. Der letzte war noch Raimund, der dann weggegangen ist. Und jetzt bin ich der einzige Überlebende von der Urgruppe Torfrock.
1: Ja, so ist das also, ne?
0: Ja.
1: Aber du hast gute Leute?
0: Ja, also sehr gute.
1: Sehr gute.
0: Also wir haben nur eine Leadgitarre,
1: ja,
0: ein Bass, Schlagzeug und mich.
1: Ja.
0: So wie Jimi Hendrix Experience oder so.
1: Ja. Ja, Quartett ist immer gut, ne?
0: Bitte?
1: Ich sage, Quartett ist immer gut.
0: Ja.
1: Da langt ja auch, ne?
0: Ja, uns langt das.
1: Also wegen der Jobs und die Kohle läuft ja auch nicht mehr so, wie das mal war, ne?
0: Nee, dafür ist das auch günstiger. Ne?
1: Ja. Klaus, jetzt wurde auch so ein bisschen die Filmindustrie auf dich aufmerksam, ne? Also vom Typ her, kann ich mir gut vorstellen. Was gab es denn da für Angebote und wo hast du denn damit gemacht?
0: Ja, da kann ich mich noch dran. Ich habe mal für Mike Krüger und Ursula Monn,
1: ja,
0: Geld oder Leber hieß der Film. Und da war ich ein Kellner auf dem See in Österreich, ist das gedreht worden.
1: Ja.
0: Ja, da habe ich nicht viel gemacht. Also einen dummen Spruch und mein Messer an der Salami-Wurst geschärft.
1: Ja.
0: Und das war meine Rolle.
1: Kam dann noch mehr nach?
0: Filme mit, naja, Werner kam dann.
1: Ja, Werner kam noch.
0: Allerdings, aber ich muss erstmal die kleinen Rollen. Ich war auch mal die Sendung mit der Maus. Da gab es Nulli und Prisemut. Nulli war der Hase und Prisemut der Frosch. Und die waren befreundet.
1: Ja.
0: Und ich war Nulli. Ja. Nee, dann sonst habe ich da, fällt mir nichts weiter ein. Nee.
1: Nur
0: mal so ein
1: Ausrutscher.
0: Ja, ich fand das auch mal toll, irgendwie so für eine Kindersendung,
1: ja,
0: das zu machen.
1: Und hat das dann geklappt?
0: Das hat eine ganze Weile geklappt, aber das ist dann abgesetzt worden, ich glaube, für Sean das Schaf oder so.
1: Ja.
0: Und ist jetzt nicht mehr.
1: Ist nicht mehr.
0: Nee.
1: Schade, ne?
0: Ja.
1: Kommen die noch mal ab und zu auf dich zu oder ist das vorbei?
0: Ja, jetzt habe ich nichts mehr gehört.
1: Nichts mehr gehört?
0: Nee.
1: Dann muss man das mal ankurbeln, ne?
0: Ach du, ich habe eigentlich so genug zu tun.
1: Ja?
0: Ja.
1: Aber du schreibst eure Titel immer noch alleine? Jetzt auch mit der neuen Formation?
0: Ja. Und unser neuester Titel übrigens hat den inhaltsreichen Titel Plopzisch. Und da habe ich mal Limericks vertont, die ich auch geschrieben habe.
1: Ja. Man weiß ja nun, dass du keinen Führerschein hast. Das ist ja nun.
0: Ja.
1: Das ist ja kein Geheimnis.
0: Nee, überhaupt nicht.
1: Überhaupt nicht, das meine ich aber auch. Aber da kannst du ja auch gut mit leben. Du hast ja jemanden, der dich immer schön begleitet. Das sitzt ja auch hier.
0: Ja, ich glaube, ich kann auch gut auf Mitleid machen.
1: Ja, das ist gut. Aber hast du denn noch ein Boot oder du bist ja umgezogen?
0: Ja, mein Carlo, das hatte ich am Lattenkamp, hatte ich das früher stehen.
1: Ja.
0: Mit dem ich auch dann diese Touren gemacht habe. Aber das ist mir in Dithmarschen mal geklaut worden.
1: Oh, wann war das denn?
0: Wo?
1: Wann?
0: Wann? Tja. 99 oder so.
1: Ach so, doch schon.
0: Ja.
1: Na gut. Und jetzt hast du keins mehr?
0: Nee.
1: Auch keine Lust mehr?
0: Naja, ich weiß nicht, also im Alter hat man ja hier und da leichte Gleichgewichtsstörung.
1: Ja. Das machst du sagen.
0: Und das, ich weiß nicht, ich wohne ja jetzt in der Nähe von Schabois und da nur die Schwartau runter paddeln habe ich auch. Das ist mir zu wenig.
1: Zu wenig?
0: Ja.
1: Ja, und in der Ostsee ist natürlich zu gefährlich, ne?
0: Ja, nee, bloß nicht.
1: Nee. Ja, dann luddert man nur.
0: Ja, nee, ich luddert nur.
1: Ja. Geh lieber spazieren, das ist nicht so gefährlich.
0: Genau.
1: Nein?
0: Ne, mit meiner, die habe ich hier, Fiedchen.
1: Ja.
0: Meine Hündin, nee, unsere Hündin gehört auch meiner Frau. Ja, mit der gehe ich immer gerne spazieren.
1: Ach was?
0: Ja. Ja.
1: Gut, weil wir schon mal dabei sind. Komm mal zu dem Beginn. Da sind jetzt 4 Stück. Hast
0: ja,
1: du die alle alleine geschrieben?
0: Das ist das, was so nachgeblieben ist. Ich habe auch dauernd welche verschenkt.
1: Ja.
0: Und da fehlt wohl noch, da fehlt noch der 5. Band. Oder? Nee, der ist ja da.
1: Er ist da. Ja, aber einer fehlt, ist mir aufgefallen.
0: Ja, dann fehlt irgendwie der 3.
1: Ja, 2.
0: Ja.
1: 2, ja, genau. Ja. Wann hast du die denn geschrieben? So im Laufe der vergangenen Jahre?
0: Ja. Also ich fing mal an, habe ich einfach mal so das eine oder andere Gedicht so für Torfrock gemacht. Aber die sind dann etwas deftiger bei Bagaluten wie Nacht. Und dann hab mir mal einer geraten, so mach doch mal, schreib doch mal Gedichte und bring doch mal was raus. Ja, und das habe ich so gemacht.
1: Was sind das, Geschichten da drin oder?
0: Nee, Gedichte.
1: Gedichte?
0: Ja.
1: Hast du eins im Kopf?
0: Ja.
1: Ja, dann mal los.
0: Der Weg. Ich wollte zu Heike, die war nicht zu Hause. Dann ging ich zur Kneipe, montags ist Pause. Dann ab ins Konzert, das war ausverkauft. Zum Saufen zu Gerd, der machte nicht auf. Zum Fußball zu Heiner, doch heute war kein Spiel. Erzähl mir jetzt keiner, der Weg ist das Ziel.
1: Und solche Sachen. Ja. Alles von dir gemacht, selbst gemacht?
0: Ja.
1: Und auch kurz, aber auch sicherlich lange Geschichte. Mehr Geschichten oder nur so eine kurze Episode?
0: Nee, das sind eigentlich Kurzgedichte.
1: Und so viele, wie sind das denn? Oh. Das sind eine ganze Menge, ne?
0: Ja, also pro Buch sind das immer 50. Plus Bildern.
1: Ja.
0: Ja, dann sind das 200 bisher. Also.
1: 50 mal 4, was hier so liegt, das sind 200.
0: Ja. Eigentlich 250, weil da fehlt
1: also
0: ja
1: also die Bilder raus, ja, ja.
0: Fehlt klar. Ja ein Band.
1: Aber das ist eine Heinz-Erhardt-Masche, ne?
0: Ja, also ich. Heinz-Erhardt war ein bisschen anständiger.
1: So.
0: Ja, ich habe vielleicht noch eins, um mal was Politisches. Das Experiment. Ein Orchester in Bingen ließ sich Rechtsradikale bringen. Bei dem Experiment wollte der Dirigent wissen, wie Arschgeigen klingen. Muss immer gesagt werden.
1: Okay. Hast du noch einen?
0: Egal wie laut du schreist, wenn das Gas nicht funktioniert und dein Haus dir explodiert, dann ist egal wie laut du schreist, du kriegst bloß noch den Grundstückspreis.
1: Ja, gut. Okay, prima, wunderbar. Wir kommen jetzt nochmal zu Klaus Baumgart.
0: Ja.
1: Ihr wart ja nur sehr lange zusammen und dann war das auch schon, wie ihr zusammen wart, eine gewisse Freundschaft oder war das einfach eine nette Zusammenarbeit?
0: Ach ja, das war, man konnte das auch Freundschaft nennen, ja.
1: Ja.
0: Ja.
1: Und du hast jetzt keinen Kontakt mehr, oder?
0: Nee, also ganz wenig. Mal zu seinem Geburtstag, da werde ich immer dran erinnert, dass er Geburtstag hat. Aber er macht ja auch er macht ja was ganz anderes als Torfrock. Deswegen begegnen wir einander gar nicht.
1: Nein, musikalisch nicht, das ist richtig. Und dann meinst du auch nicht, dass es irgendwie mal eine Rückkehr gibt? Nicht, das fragt man ja ganz gerne mal.
0: Nee.
1: Nicht?
0: Nee, das ist jetzt gewesen.
1: Ist gewesen und vorbei.
0: Ja.
1: Also Torfrock hatten wir ja schon mal, dass ihr ja, wie viele Auftritte habt ihr so ungefähr im Jahr, so über den Daumen?
0: 40.
1: So. Das ist noch eine Menge, ne?
0: Ja.
1: Ja.
0: Ja, es kommt, Klaus, wenn man so Geld kriegt. Ja. Ja.
1: Weil du bist ja auch nicht mehr so ein ganz junger Spund. Aber schaffst du das körperlich immer noch oder ist es für dich schon ein bisschen anstrengend?
0: Nö, ich habe bloß aufgehört zu tanzen auf der Bühne.
1: Ja, du singst ja nur noch.
0: Ich sing.
1: Und tanze nicht dabei.
0: Nein, nicht mal. Ein paar Handbewegungen und.
1: Ja.
0: Ich stehe vor dem Mikro und soll da singen.
1: Und das machst du dann auch?
0: Ja.
1: Okay. Hast du schon mal so gedacht, wie lange du noch machen willst?
0: Nee.
1: Noch nicht? Wollen wir das beiseite lassen, lieber, ne?
0: Ja, bis Anschlag, ne? Also.
1: Ja. Wie der Künstler sagt, ich steppe auf der Bühne.
0: Ja, ich wollte auch von der Bühne fallen, nach Möglichkeit.
1: So ungefähr, ne? Hm. Ja. Das ist auch gut, man soll sich kein Ende setzen. Nee. Wenn man das alles bringen kann und man auch noch selbst mit sich zufrieden ist, ne?
0: Ja. Das muss man sein.
1: Ja. Aber ich sag mal so, lass uns mal nochmal so einmal den Schritt mal anfassen. Wenn er irgendwann mal doch mal der Moment kommen sollte, wo du sagst, so jetzt habe ich keine Lust mehr, jetzt mache ich nicht mehr. Hättest du dann eine Idee, was du dann machen würdest?
0: Ja, erstmal auf die Couch. Und wüsste ich nicht.
1: Nee.
0: Vielleicht mehr Gedichte oder so. Also keine Ahnung.
1: Aber du hättest auf jeden Fall genug zu tun.
0: Ja, schätze ich.
1: Ja. Mhm. Prima. So, jetzt haben wir alles, was ich von dir wissen wollte, haben wir jetzt durch. Mhm. Aber ganz fertig bin ich noch nicht.
0: Nee.
1: So, du hast ja so ein Bündentit noch für ein Hobby, nicht? Gibt's eins?
0: Mein Hund.
1: Dein Hund, dort.
0: Ja, und?
1: Gehört aber deiner Frau, ne?
0: Gehört auch meiner Frau, ja.
1: Ja. Was ist das für ein Hund?
0: Senfhund. Also hat jeder seinen Senf zugegeben. Ja. Das ist ein rumänischer Wirtschaftsflüchtling.
1: Ja? Hm. Wo habt ihr den her? Aus dem
0: aus Rumänien. Die Stadt, die heißt Bistrița. Und die ist da. Ja, da war wahrscheinlich wieder eine Überbevölkerung an Hunden. Und die war schon, also mit 2 Jahren. Oder mit 1 Jahr war die schon zur Tötung freigegeben. Ist aber aus dem Tierheim abgehauen.
1: Ja.
0: Und dann hat sie einen Hundefänger gefangen und hat den gesehen. Die kriegen dann so, wenn sie zur Tötung vorgesehen sind, dann so eine Marke ins Ohr.
1: Ja.
0: Und da wusste der Hundefänger, wenn ich den abliefer, da kriege ich entweder gar nichts oder nur ganz wenig Geld. Und da haben sie ja, deswegen hat sie nur noch 1,5 Ohren, haben sie ja das Ohr da abgeschnitten, wo die Marke drin war.
1: Aha.
0: Ja, also die hat da ziemlich viel mitgemacht. Und dann, den ist sie auch abgehauen und war dann Straßenhund.
1: Oh.
0: Und ist eine alte Veteranin, sozusagen. Ja.
1: Wie alt ist er jetzt?
0: 13.
1: 13?
0: Mhm.
1: Und wie lange habt ihr ihn?
0: 11 Jahre.
1: 11 Jahre?
0: Ja, die war 2, als wir sie gekriegt haben.
1: Und wie groß ist er?
0: Bitte?
1: Vergleichbar, mit welchem Hund? Wie groß?
0: Schulterhöhe 31 Zentimeter.
1: 31 Zentimeter. Und wie hoch? So, also.
0: Ja, 31 Zentimeter. Ne?
1: Ja. Ja,
0: also mit Kopf natürlich noch höher.
1: Ja, klar. Ja, dann ist das ja kein großer Hund, ne?
0: Nee.
1: Und angenehm?
0: Ja, also sie fühlt sich größer. Die hat sich auch gerade letztens in einen Chow Chow verliebt.
1: Oh. Der ist ein bisschen größer, ne?
0: Kann man so sagen. Aber der auch. Also die wurden, das ist der Nachbar. Die haben, also sie hat sich zuerst gar nicht um ihn gekümmert. Und plötzlich war sie angefeuert. Oh. Und er war dann auf seinem, in seinem Gatter da. Hat so einen großen Auslauf.
1: Ja.
0: Und da kam sie dann an und dann war der Ciao Ciao von drin. Ich will hier raus und ich will da rein. Ich will einen Anwalt, hat er dann geschrien.
1: Ja.
0: Ja, und die sind
1: befreundet.
0: So befreundet, ja.
1: Das, das gut,
0: macht
1: ne?
0: sie nicht bei jedem. Also, sie ist ja eine Hündin.
1: Ja.
0: Und sobald sie eine Hündin sieht, fängt die schon an zu meckern. Also sie beißt nicht, die hat noch nie jemanden gebissen, aber sie pöbelt ganz gerne.
1: Ja.
0: Ist natürlich auch, aufgrund ihrer Erlebnisse da in Rumänien, ist sie misstrauisch gegenüber Leuten. Es kann sie nicht gleich jemand streicheln oder sowas.
1: Ach so. Ja. Eifersüchtig vielleicht?
0: Manchmal auch, aber nee, wenn jemand kommt und sagt, oh, süß der Hund.
1: Und dann macht sie
0: eine Geste, das ist so, wah, man zieht sofort die Hand zurück.
1: Ja,
0: damit hat sie ihr Erfolgserlebnis. Ne?
1: Und die beiden, gehen die auch spazieren zusammen, oder?
0: Ja, hin und wieder, wenn wir zufällig den, also wir verabreden uns nicht zum Spazieren gehen.
1: Also zufällig.
0: Nee, ich darf sie da mal da reinbringen und dann kommt sie da in das Gelände und dann. Ja.
1: Und dann gucken sie sich gegenseitig an.
0: Beschnuppern sich.
1: Ja. Ne? Und was sie sich erzählen, das weiß man nicht, ne?
0: Bitte?
1: Was sie sich erzählen, das weiß man nicht.
0: Ja, manchmal habe ich das Gefühl, da sind ganz schön obszöne Sachen bei.
1: Kann schon sein, ne? Gut, Klaus, das war wir jetzt bei dem Hobby, sind wir jetzt, machen wir noch mal einen Schritt weiter.
0: Ja.
1: Wie ist das mit Urlaub? Gibt es da Urlaubsreisen, immer ein besonderes Ziel oder würde man sagen, ach Mensch, da waren wir noch nicht, da können wir nicht auch mal hin, oder?
0: Ich sag zu meiner Frau, sie kann ruhig in Urlaub gehen, aber solange wir den Hund haben, lasse ich sie da nicht alleine. Sie ist nicht dafür geschaffen, irgendwo in so einem Tierheim abgegeben zu werden. Mhm. Und ich habe eigentlich ganz gute Erlebnisse mit ihr.
1: Oh, gut, dann machen wir Urlaub zu Hause.
0: Ja.
1: Und wie heißt er?
0: Bitte?
1: Wie heißt der Hund?
0: Sie heißt Fienchen.
1: Fienchen?
0: Fienchen, ja. Das ist der Kosename von Sophie.
1: Ja, genau. Das habt ihr gut ausgesucht.
0: Ja.
1: Ja, das denke ich doch auch. So, einen habe ich noch. Hoffentlich wird dir nicht so schwer sein. Du hast ja viel erlebt in deinem Leben. Viele gesehen, viel durchgemacht. Und da gibt es da so ein besonderes Ereignis, wo du sagst, viel gesehen, viel durchgemacht, viel erlebt. Aber da gibt es doch eine Sache, die war für mich etwas ganz Besonderes. Fadi, du war denn?
0: Was Besonderes. Es gibt ja viel besondere Sachen. Aber was ganz Besonderes war, ich war einmal in meinem Leben, hatte ich Todesangst. Und zwar, da war ich Pfadfinder und da waren wir im Berchtesgaden. Und ich hatte mich so auch gedacht, ach, mal die Pfadfinderkluft ausziehen und mal so einen Berg besteigen. Mhm. Der Berg hieß Grünstein. Und da liefen so die Rinnen runter, wo wahrscheinlich beim das Schmelzwasser runtergelaufen ist. Das war, und dann auf der Kappe waren dann so Krüppelkiefern oder sowas. Ja. Naja, ich bin hochgestiegen und plötzlich merkte ich, ich komme nicht mehr weiter. Und da haben wir auch das Bein gezittert, richtig vor Anstrengung. Und ich guckte dann runter und dann war das ging so 20 Meter runter und unten nur Geröll. Da habe ich mir gedacht, wenn du da hinfällst, dann brauchst du dich um Pfadfinderkluft nicht mehr zu kümmern. Und dann habe ich dann auf diesen, der nächste Kamm, wo diese Krüppelkiefern waren, einen großen Sprung gemacht und daran festgekrallt.
1: Oh.
0: Also hatte ich wirklich mal Schiss.
1: Ja. Aber jetzt hängst du an dem Baum oder hast du auch noch was unter den Füßen gehabt dann?
0: Ja, das waren ja, wie gesagt, Krüppelkiefern, die so wie Gebüsch.
1: Ach so.
0: Und dann habe ich mich dann so langsam runtergehangelt.
1: Meine Güte, Glück gehabt, ne?
0: Ja. Also das war ein besonderes Erlebnis.
1: Ein besonderes. Das wollte ich halt gerne hören von dir. Habe ich jetzt.
0: Ja.
1: Also wir sind jetzt durch. Und ich möchte mich nochmal ganz, ganz herzlich bedanken bei dir, dass es geklappt hat mit uns.
0: Ja.
1: War ein sehr, sehr nettes Gespräch. Dafür sage ich ganz herzlichen Dank. Ich wünsche dir natürlich alles, alles Gute weiterhin. Noch viele schöne Bücher, viel, viel schöne Musikauftritte und vor allen Dingen Gesundheit.
0: Das wünsche ich dir alles auch.
1: Danke dir und komm gut nach Hause und mach's gut.
0: Mokako Mion.
1: Du auch. Tschüss, tschüss.
2: Tschüss.
1: So, meine Damen und Herren, jetzt haben wir noch einen Musiker gehabt, der viel erzählt hat. Und in der nächsten Woche haben wir eine Dame, die heißt Ina Braune. Und da kann ich nur zu sagen, Wolle und mehr. Mehr weiß ich nicht, aber mehr werden wir erfahren nächste Woche. Wenn Sie da dabei sind, würde ich mich sehr freuen und sage bis dahin, Dankeschön, dass Sie heute dabei waren. Schönen Tag noch und tschüss.
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1: Sendeverantwortliche für die Radioreise ist Ulrike Auffarth-Krapot. Sie hören die Radioreise mit Alexander Tauscher. Ich grüße Sie. Diesmal heißt es Schweden Crossover. Es wird eine Tour von Göteborg über die Region Skåne und Småland nach Gotland. Und schließlich erreichen wir die Hauptstadt Stockholm. Wir schippern auf der historischen Juno und übernachten am Leuchtturm. Es geht um das schwarze Gold einer Insel und um einen schwedischen Kämpfer für den Frieden. Und das sind nur ein paar Stimmen in diesem Skandinavienurlaub.
2: Hey, ich heiße Niklas und ich drehe Uniformsmuseet. Mycket välkomna.
3: Hi, my name is Kalle Bengtsson. I'm the owner of Konditori Campanilen in Majuna in Gothenburg.
4: Hallo, ich heiße Håkan Strömberg und ich bin Ausbilder im Stadtmuseum in Göteborg.
5: Hej, jag heter Gunilla Herrenberg och jag är intendent här på Dag Hammarskjölds Backåkra.
1: Nein, viel Spaß in Schweden. Der Urlaub kostet bei uns natürlich keine einzige Krone. Gleich geht's los. Viel Spaß.

dass es die Radioreise, die neue Horizonte öffnet und damit Reiselust wecken soll. Im Studio Alexander Tauscher, herzlich willkommen hier bei uns in dieser Show. Wir sind heute unterwegs im Land der tausend Seen. Ja, mit diesem Begriff ist eigentlich meist Finnland gemeint, doch diese Beschreibung trifft genauso auf Schweden zu, das rund 90.000 Binnengewässer besitzt, kleinere und größere Seen. Der größte ist der Varnhem, nordöstlich von Göteborg gelegen. Und in Göteborg, der zweitgrößten Stadt des Landes, beginnt nun unsere kleine Safari durch Schweden. Wir starten diese Reise einmal typisch schwedisch mit einer Fika.

0: in Göteborg. Ich war zu Gast bei einem der besten Konditoren Schwedens, bei Kalle Bengtsson, der in Göteborg die Konditorei Kampanilen führt.
1: It's like when you weird about it, it's just like you go to take a fika, you make it an appointment to meet somebody.
2: Die schwedische Fika, das ist einfach, wenn man sich mit Bekannten in einer Bäckerei, aber auch beispielsweise im Pub trifft, egal ob Vormittag oder Nachmittag, man trifft sich zum Kaffee mit etwas Süßem oder auch etwas Salzigem.
1: So there is either something sweet or something salty. Yes, often something sweet.
2: Also vor allem etwas Süßes. Es kann ein Kuchen dabei sein, muss nicht, aber dazu gehört meist ein Kaffee.
1: Something sweet and coffee.
2: We see that you don't have so much dark bread like in Germany. You have more white bread, is it, sir?
1: Here we try to make most of it with sourdough and baked.
2: Mit Sauerteig, hier wird beides gemacht, schwarz und weißbrot.
1: But of course the light bread sells most. I would say yes, but we also have, you see, we have the dark. It's very Swedish. Every bakery in Sweden has it, but it's called Danish Rye.
2: Danish Rye heißt das Schwarzbrot, was sie auch hier haben, was es in jeder Bäckerei gibt, was überall verkauft wird, aber es heißt nun mal Danish Rye.
1: We call it Danish Rye. We don't make it as the Danish, because they have their own, but similar. Ours is more sweet, but it's very dark.
2: Wir nennen es einfach Danish Rye. Wir machen es nicht wie die Dänen. Die machen ihr eigenes. Unseres ist etwas süßer. Is it so that the Swedish bread is a little bit more sweeter than also in Germany, the bread?
1: Not the normal bread, I would say. We don't, with the Leven and the sourdough bread, is nothing sweet about it. It's normal bread, but our dark rye bread is often sweeter.
2: Also ich fragte, ob das Brot hier süßer als in Deutschland beispielsweise ist. Er sagt nein, aber eben dieses Sauerteigbrot, das dunkle Brot, ist etwas süßer. The Swedish people like it more sweeter than maybe in middle of Europe.
1: Yes,
2: die Schweden etwas süßer.
1: I would say, if you go to the normal supermarket, every bread has a lot of sugars in them. Yes, Swedish people like that.
2: Wenn man im Supermarkt Brot kauft, überall ist deutlich mehr Zucker drin. Is it because of those long dark season in the winter? Ist es wegen der Dunkelzeit?
1: Maybe it could be so, and also I think because if you put in sugar in bread, it's gonna last.
2: auch deswegen, weil natürlich, wenn man Zucker ins Brot rein tut, etwas mehr, dann hält es etwas länger. You are so slim. How do you keep so slim? Wie hält er sich so schlank und rank, Kalle, als Konditor?
1: I work a lot.
2: Er arbeitet viel.
1: And I think actually when I worked as a chef with salt food, as a cook, I always ate sweets. I love the sweets. All the time I eat cookies and buns and stuff.
2: Schon als Koch, als er im Prinzip pikant gekocht hat, hat er immer Süßes genascht, also Cookies und all das. Also er hat schon immer das Süße gemacht.
1: But when I started making the sweets, you taste all the time and that's enough. So when I'm off work now, I only want salt stuff. Instead, when I worked with the salt stuff, I only wanted sweet stuff. So,
2: Aber als dann Kalle angefangen hat, hier als Bäcker und Konditor die süßen Dinge herzustellen, wollte er eigentlich nur noch Salziges essen. Also wenn er hier nicht in der Konditorei arbeitet, dann isst er Salziges. So you only taste a little every day sweet, but you don't really eat it, no?
1: You get full during the work. So this been a bakery and a pastry shop since
2: diese Konditorei existiert, seitdem das Haus gebaut worden ist, im Jahr 1920.
1: Bakery and pastry shop here at this address. And I'm the fourth owner of this establishment here on this address.
2: Kelly ist inzwischen der vierte Besitzer dieser Konditorei und Bäckerei.
1: I have been running this business since 2018.
2: Seit 2018 betreibt er dieses Geschäft.
1: We try to be a traditional conditory or a pastry shop, but we also do some.
2: Man mischt hier einerseits das Traditionelle, aber ist auch sehr innovativ, denn Kelly war an mehreren Wettbewerben, hat beispielsweise die schwedischen Wettbewerbe der Konditoren gewonnen, war also Schwedens bester Konditor.
1: Best pastry chef of Sweden. We have of course our princess cake.
2: Die Prinzessentorte ist sehr traditionell. Die grüne mit sehr viel Marzipan, viele Touristen kennen sie.
1: Many tourists know this one. So it's with marzipan on top and
2: Schlagsahne, Erdbeermarmelade und auch noch Vanillecreme obendrauf.
1: Vanilla custard.
2: Zu Gast in einer Konditorei in Göteborg. Einer der Orte für eine Fika, bei der man sich Zeit nehmen sollte. Denn die Fika ist eine echte Pause. Mehr als nur ein schneller Kaffee zwischendurch. Obwohl Göteborg die zweitgrößte Stadt Schwedens ist, lässt sie sich bequem zu Fuß erkunden. Beliebt ist bei Touristen ein Spaziergang durch Haga, eines der ältesten Viertel der Stadt. Die historischen Holzhäuser, die Kopfsteinpflasterstraßen und diese gemütlichen Cafés vermitteln den Charakter des Göteborg im 17. Jahrhundert. Damals hatte König Gustav Adolf die Stadt gegründet, zunächst als Außenposten des Landes, um den Zugang zum Meer zu sichern. Später prägten

0: Holländische Baumeister und auch der Handel der Ostindien-Kompanie diese maritime Stadt. In einem Gebäude, das davon geprägt war, befindet sich das Stadtmuseum, durch das uns nun Håkan Strömberg führt. Ja, bei Führungen durch Museen bin ich zunächst oft skeptisch und befürchte lange theoretische Abhandlungen, die ermüden können durchaus. Doch in diesem Fall gibt es einige Überraschungen und eine davon fängt gleich zu Beginn jetzt gleich an. Sie hängt nämlich mit uns hier zusammen, mit dem Radio.
1: Es ist eigentlich ein Collage, das heißt, es ist keine Chronologie in her, es sind verschiedene Dinge, die hat etwas mit Göteborg zu tun.
0: Und zum Beispiel, das freut mich sehr, ja, sehen wir hier ein Radio.
1: Ja, Schweden haben einen Meister im Boxen, Ingemar Johansson, in 1959. Er bekam Weltmeister im Boxen. Und in dieser Zeit, wir hatten keine TV und hier haben wir ein altes Radio, weil in Mitternacht, weil es war in Amerika, die ganze Schweden saß im Garten und versuchte sein Radioapparat zu, was hätte der?
0: Das ist noch ein schönes, weißt du, gutes altes Röhrenradio, wo man noch an zwei Kurbeln dreht. Und damals ist es übertragen worden, da gab es ja auch sicher nur ein Radioprogramm.
1: Mhm. So, es war ein besonderer Radiokanal, Radio Luxemburg.
0: Oh, Radio Luxemburg.
1: Normal hat es Musik gespielt, aber diese Nacht machte die in die schwedischen Sendungen eine Sendung von Amerika mit diesem Match.
0: Das ist ein sehr berühmter Sender, Radio Luxemburg.
1: Ja, doch.
0: Es war ja der Sender auch, als Luxemburg von den Deutschen okkupiert wurde. Mhm. Und dann hat die Königin von Luxemburg, als sie im Exil war, dann auch ihre Rede gehalten aus London über die Wellen von Radio Luxemburg.
2: Mhm. Ingemar has been a professional fighter for 7 years and steps into the ring tonight as an undefeated professional.
0: Und warum eben dieser Boxer hier dargestellt wird?
1: Weil er war aus Göteborg.
0: Heute noch ein Held hier?
1: Doch, er hat natürlich ein Statue auch.
0: Auch hier?
1: Ja.
0: In Göteborg.
2: Ingemar is looking for that one opening for a clean shot with his booming right hand.
0: Stadtmuseum in einem auch historischen Gebäude. Wer hat das gebaut?
1: Es kommt aus der Ostindien-Kompanie im 18. Jahrhundert. Die hat das gebaut.
0: Wir werden jetzt so ein wenig im Schnelldurchlauf durch das Museum laufen. Was ist das Interessante, gerade für uns deutschsprachige Besucher?
1: Ich denke, dass wir gucken an das Anfang, das Geburt von Göteborg. Wir haben doch eine deutsche Periode sozusagen in der 1600.
0: Mhm. Und von der Lage her, wir sind ja auch nah am Kanal hier.
1: Es war mehrere Kanäle anfangs, weil es war ein niederländisches Stadtplan. So, wir hatten erst ein niederländisches Periode sozusagen, 50 Jahre oder so. Ja. Und dann kam ein deutscher Periode.
0: Jetzt sind wir im Museum drin und beginnen mit der Geschichte von Göteborg.
1: Göteborg ist geboren sozusagen im 1621. Und der König von Schweden, er dachte, er möchte viele Leute aus Nordeuropa hier zu kommen. Davor macht man sogar die Privilegiebriefe in Schwedisch und Deutsch, weil Deutsch war die internationale Sprache in dieser Zeit. Und davor, Göteborg hat zwei Namen. In Schwedisch Göteborg und in Deutsch Gothenburg.
0: Also im Deutschen hatten wir früher Gothenburg gesagt.
1: Ja.
0: Deswegen heute auch noch die englische Bezeichnung Gothenburg.
1: Heute braucht die Engländer das, aber die Deutschen nicht, glaube ich.
0: Wir sagen Göteborg.
1: Ja. Also man dachte, dass die Goten kamen aus Schweden und dafür nennt man es Gothenburg.
0: Also eine gar nicht so alte Stadt, wenn man sie vergleicht mit anderen Städten.
1: Oh nein, aber es gab früher Städte hier mit anderen Namen. Und als die waren vom Krieg zerstört, man hat die Städte weitergezogen. Und als die neuen Namen bekommen, dann fing man sozusagen an. Und die älteste Stadt hier ist von Jahre 1000 oder sowas. Aber mit einem anderen Namen, ein bisschen andere Platzierung.
0: Das heißt, die Geschichte der Besiedlung reicht schon viel früher zurück. Aber eben Göteborg als Gothenburg damals ist erst seit
1: 1621
0: hier. Ja. Deswegen die etwas noch junge Geschichte.
1: Ja.
0: Das sehen wir hier im Museum an verschiedenen Objekten auch.
1: Die Stadt war gebaut als eine europäische Idealstadt, wie ein Stern mit hohen Mauern.
0: Hier sehen wir diesen Prototyp des Volvo.
1: Doch, die erste war in Stockholm gemacht.
0: Ja. Ist aus dem Jahr 1926.
1: Doch, aber später das Fabrik war in Göteborg. Als die fing an, die zu produzieren, war sie ja in Göteborg.
0: Welche Rolle spielt heute noch Volvo für Göteborg?
1: Also nicht so besonders groß. Ich meine, in 1970, dann war es die größte Fabrik in Göteborg, Westschweden. Ja. Aber heutzutage, ich meine, es sind in verschiedene kleine Teile und es hört zum einem chinesischen Konzern.
3: Ja, bloß,
0: nicht auf Chinesisch, sondern auf Schwedisch. Ein historischer Lobgesang auf diese schwedische Automarke. Der erste Volvo, er lief im Jahr 1927 in Göteborg in Serie vom Band. Und die gesamte Geschichte dieser schwedischen Marke, die kann man in Göteborg in einem futuristischen Museum erleben, dem Lyckholmstorg. Das Gebäude, es besteht aus Glaswänden vom Boden bis zur Decke. Auch ein Zeichen für diese Offenheit dieses skandinavischen Landes. Zusammen mit dem Trollhättekanal, dem Fluss Götter auf und diesen fünf Seen bildet der Götterkanal eine fast 400 Kilometer lange Wasserstraße quer durch das Land. Zwischen diesen beiden Städten kann man Schweden auf einer wirklich einzigartigen Schiffsreise erleben. Da ist das Wort einzigartig also wirklich nicht übertrieben, denn wir steigen jetzt an Bord der 1874 gebauten Juno. Es ist das weltweit älteste noch aktive Passagierschiff mit Kabinen. Es schippert in aller Ruhe und Gemütlichkeit in knapp einer Woche durch die schwedische Naturidylle und das durch unzählige Schleusen. Die Juno, die passt haargenau in diese engen Kammern und verlangt der Schiffsbesatzung jedes Mal viel Geschick und Können ab. Im Hafen von Göteborg, da begrüßen uns nun Kapitänin Annette, die Gästeführerin Maria und Hampus, einer eben der Matrosen an der Gangway. Ja, vom Zentrum in Göteborg leitet die Juno entlang der Hafenpromenade und fährt dann entlang der historischen Industrieanlagen aus der Stadt heraus. Neben den großen Frachtschiffen, da wirkt die Juno zunächst sehr klein. Mit der Einfahrt in den Götterkanal aber dreht sich das Bild. Die Juno und ihre Schwesterschiffe sind hier die größten.
3: Willkommen an Bord Juno. Jetzt verlassen wir Göteborg und fahren Richtung Stockholm. Götaälv, Götakanal und Stockholm. Herzlich willkommen.
4: Kom gossas, så ska ni få höra en liten trallbåt, gammal och skrål. Göteborgs stad är tillhör, nykopplat och starkt som en val.
5: So alt, so schön und so weiß kommt sie da ganz alleine und segelt so sehr stolz, muss ich sagen. Und deswegen sind ja auch alle Leute, die rundherum gehen. Also es reicht ja, wenn jemand mit seinem Hund hier geht. Die müssen alle knipsen. Und ich denke, das ist das majestätische Schiff, das kommt von einer anderen Jahrhundert. Sie ist ja so alt und heute gibt es ja keine Schiffe. Juno ist das älteste Schiff, das immer noch Passagiere nimmt mit auch Schlafmöglichkeiten. Und wenn man die dann sieht, dann wird man so, oh, das ist von früher und das sieht so schön aus, wie es damals war. Ich denke, das ist auch ein Grund. Es gibt ja Leute, die das Schiff nur gesehen haben und deswegen haben sie gebucht.
6: Und auf mir hat eine Silber drömmen.
5: Die meisten Gäste sind auch sehr an Kanäle interessiert, weil die kennen den Canal du Midi. Viele Gäste waren auch schon in England und haben Kanal gefahren und auch in den Niederländern und auch Frankreich. Die haben sehr hohe Verhoffnungen und die kriegen sie aber auch bestätigt, die Verhoffnungen, weil was wir bieten, ich denke, das ist, was sie möchten. Und dann auch die schwedische Natur, ganz viel Wald, ganz viel Wiese, die Tiere gehen hier und dann den Kanal. Man kann sich gut ausruhen, man kann nur sitzen, man wird verwöhnt. Man kriegt Mittag zwei Gerichte, Abendessen drei Gerichte, dazwischen kriegt man Kuchen. Wir machen kleine Spaziergänge, wir machen so kleine Ausflüge zu einem Kloster oder zu einer Ruine. Wir gucken Sachen an, Kleinigkeiten.
7: What shall we do with a drunken sailor? What shall we do with a drunken sailor? What shall we do with a drunken sailor early in the morning?
5: Die lustigste Situation war einmal, wo ich mit am Tisch saß. Es war Captain's Dinner. Ich saß mit ein paar Dänen. Ich habe überhaupt nichts verstanden. Und plötzlich, da hat der eine gefragt, haben Sie keine Gitarre an Bord? Ja, wir haben eine Gitarre, weil früher waren auch ein bisschen so, dass manche von unserer Besatzung konnten singen und auch Gitarre spielen. Und da kam die Gitarre jedenfalls hoch. Und da war die Gitarre den ganzen Abend hoch. Und alle haben mitgesungen. Und alle Gäste haben sich auch gemeinsam zusammengesetzt. Also das waren Finnen, das waren Schweden, das waren Deutschen. Alle haben oben auf Brückendeck gesungen. Das war eins von den Tagen, wo es so sehr schön heiß war. Und die Leute haben sich sehr gut da oben amüsiert, ganz alleine. Wir hatten die Bar auf. Alle hatten sehr viel Energie.
0: Ja, Ja, so klingen gut gelaunte Schweden abends an der Bar. Die gute alte Juno, ein historischer Dampfer mit 29 kleinen nostalgischen Kabinen auf drei Decks verteilt das Ganze. Wer mit der Juno reist, der hat nicht viel Luxus an Bord. Es gibt eben keine WCs in den Kabinen, aber eben man hat eines in Hülle und Fülle, Zeit und Ruhe. Südlich von Göteborg schließt sich an der Westküste des Landes die Region Halland an. Mit einer Kombination aus Sandstränden und Wäldern, hohen Dünen und Wasserfällen ist sie gerade auch im Sommerurlaub sehr beliebt. Der Sand, er stammt von Felsen in Norwegen und Schweden, die während der Eiszeit vom Inlandeis zermahlen wurden. So befindet sich der längste Sandstrand Schwedens hier in Halland. Weiter südlich erreichen wir die Region Skåne, eben als südlichste Provinz des Landes, Skåne. Und hier sind wir wiederum in der südlichsten Stadt Schwedens, in Trelleborg, bekannt für den großen Hafen, auch mit Fährverbindungen, zum Beispiel nach Deutschland. Am Rand von Trelleborg, im Ortsteil Klagstorp, liegt das in dieser Form einzigartige Uniformmuseum. Gezeigt werden hier nämlich zivile und militärische Uniformen vom 19. Jahrhundert bis in die Gegenwart. Man sieht Uniformen von Polizisten, Zollbeamten, Medizinern, Flugbegleitern oder auch Pfadfindern. Hinter jeder Uniform steckt eine Geschichte, die der Museumsgründer uns nun erklärt, nämlich Niklas Östergrun, und für uns auch mal kurz anreißt die eine oder andere Geschichte.
8: Here we have the customs uniform from the border.
0: Hinter dieser Glasvitrine sieht man Zollbeamte in ihren Uniformen.
8: From the 1940s to the contemporary uniforms.
0: Beginnend aus den 1940er Jahren bis hin zu modernen Uniformen.
8: And here we have Konrad Schumann, East German in the East Berlin.
0: Hier sehen wir die Uniform von Konrad Schumann, einem DDR-Grenzsoldaten, dem es noch gelungen ist, zwei Tage nach dem Mauerbau in den Westen zu fliehen. Mit einem beherzten Sprung über den Stacheldraht gelang ihm die Flucht am 15. August 1961. Er war damals 19 Jahre alt gewesen. Ein bekannter Name ist das, fotografiert übrigens von
8: der Berlin Mauer, just a day off. We have a railway.
0: Eisenbahn ist ein großer Bereich hier.
8: So it will be a conductor with a uniform with clipping the tickets.
0: Man blickt hier in ein Abteil einer Eisenbahnromantik hinein, sieht hier also, wie ein Beamter gleich die Dame kontrollieren wird. Originale Ausstattung der Sitze, natürlich auch noch ein Zigarettenaschenbecher und auch noch ein original Kaugummi aus jener Zeit, Toy.
8: Real chewing gum. Here we have another thing that's quite interesting.
0: Und jetzt schließt uns Niklas die Türe auf.
8: This is actually the railway as well.
0: Ah, ein Eisenbahnbeamter, yeah. Hier.
8: He's trying to wake him up, point at the... You have to wake up, the train is...
0: Also ein Eisenbahnbeamter, der an sich hier die Abfertigung des Zuges erledigen muss, ist eingeschlafen am Telefon. Draußen steigen die Beamten aus dem Zug aus, pochen an seinem Häuschen und versuchen, diesen Beamten aufzuwecken. It's kind of a real world.
8: Yeah, we try to incorporate.
0: Wenig hier auch durch den Film wird Leben projiziert in dieses Museum. Nun fährt der Zug weg.
8: It's fun to use all our knowledge we have from the filmmaking and put it into the museum.
0: Hier wird auch wiederum das Wissen genutzt aus den Filmen, das Wissen genutzt für eben die Ausstattung dieses Museums.
8: A couple of uniforms from different missions for the United Nations.
0: Uniformen aus den Vereinten Nationen, und zwar aus verschiedenen Missionen der UN. For instance, in Middle East or something,
8: yes,
0: like this.
8: Here's a couple from Congo in 1960.
0: Ein Einsatz in Kongo in den 1960er Jahren.
8: In Angola 1998.
0: In Angola im Jahr 1998.
8: We have from Lebanon.
0: Aus dem Libanon-Krieg.
8: And we have from Mali a couple of years ago.
0: Und hier noch Einsätze aus der UN-Mission in Mali. Yeah. Und zwar in den Jahren 2021, 2022. So wie auch, wir sehen es hier aus Bosnien. Das war der Beginn des Bosnienkrieges 1994. Also wirklich lebendige Zeitgeschichte.
8: Yeah. And here we have from nurses. From different times.
0: Sehr interessant auch eine Ausstellung mit Uniformen von Krankenschwestern aus den verschiedensten Zeiten.
8: My mother in 1960, she was a student.
0: Seine Mutter hier in den 60er Jahren, damals Medizinstudentin. Der Arbeitszyklus seiner Mutter setzt sich fort. In den 1970er Jahren war sie in Malmö im Krankenhaus gewesen, eingesetzt dann in den 80er Jahren als Krankenschwester auf dem Land unterwegs. Also hier sieht man den gesamten Zyklus von der Studentin bis hin zur Schwester auf dem Land. Denn die eine Uniform, die wir sehen, ähnelt ein wenig einer Nonne.
8: So you can see the Entwicklung during 40 years.
0: Man sieht also die Entwicklung innerhalb von 40 Jahren allein der Uniformen von Krankenschwestern.
8: The fun thing.
0: Als Niklas dieses Museum eröffnet hat, war seine Tochter 11 Jahre alt. Und er hat sie damals gefragt, was ihr spontan dazu einfällt. Dann sagte sie, ach, Daddy, gute Frage, ich werde mal mit meinen Enkeln hierher gehen.
8: She said, oh, that's a good idea, Dad. Then I can go there with my grandchildren.
0: Niklas Österlen, er sagte mir, dass Filmproduktionen immer wieder hier auf das Museum zukommen, wenn sie historische Streifen drehen wollen und sich dann eben die entsprechenden Uniformen ausleihen. Auch das finanziert eben den Betrieb dieses Museums. Wir legen nun kurz eine Rast ein, betten uns direkt am Leuchtturm. Eine besondere Nacht und ein sehr schöner Morgen an der schwedischen Küste. Wie immer an dieser Stelle, auf Weiterhören.

0: Richtet auf eure Lauscher, denn hier spricht der Tauscher. Der Alexander grüßt Sie alle miteinander und wünscht auf diese Weise eine schöne Radioreise. Wir sind heute im fünftgrößten Staat Europas, ein Land mit viel grüner Fläche zwischen den Küsten. Es ist das Land der Elche, die wir aber selbst nicht treffen werden, denn wir bewegen uns in der Südhälfte dieses skandinavischen Landes, nämlich in Schweden. Dafür können wir einen Traum verwirklichen, eine Nacht am Leuchtturm. Das Smygog Lighthouse Hostel wird nämlich von Joanna und Mick Daly sowie ihrem vierbeinigen Begleiter Sheldon geführt. Mick stammt aus Australien, Joanna ist seine neue Lebenspartnerin in Schweden. Sie ist ausgebildete Köchin und Sommeliere. Als Gast schläft man hier in einem kleinen, individuell eingerichteten Zimmer im Stil eines Leuchtturmwärters. Zwar ist das WC aus dem Gang, aber so ist es eben in einem Hostel meist. Und dafür aber bringt wiederum Mick das Frühstück einzeln, liebevoll, wirklich ganz klein und süß verpackt in Körbchen zu jedem Gast früh. Gerne drin oder draußen am Leuchtturm. Ich traf Mick nach dem Frühstück, als sich die Sonne so langsam durch die Nebelschwaden der Ostsee durchgekämpft hatten.
1: We are about 500-600 meters from the southernmost point of Sweden, which we can actually see from our garden.
2: Wir liegen hier am Leuchtturm etwa 500 Meter entfernt vom südlichsten Punkt Schwedens, einem kleinen Hafen mit einer Mauer, und wir können auch wirklich den südlichsten Punkt sehen.
1: You can actually see basically the southern point itself. This is an old fishing harbor originally, and there is still some fishing.
2: Das ist ein alter Fischerhafen, der heute noch betrieben wird von einigen wenigen Fischern, die hier anlegen können, aber auch Touristen können ihren kleinen Fischerbooten hier an diesem Punkt anlegen.
1: Visitors can come here and port in this little harbor here. They have set up so there's a place where you can actually go. There's a.
2: Zum einen ist im Boden einmarkiert ein großer Kompass, der große Städte der Welt zeigt, Entfernungen beispielsweise nach Kopenhagen, nach Paris, nach Moskau, und dann kann man ein paar Stufen hinuntergehen und zu einem Rondell gelangen, wo man dann wirklich am südlichsten Punkt ist und auch die Kraft der Wellen spürt.
1: Basically in front of the water and almost feel the waves crash against you. One of the interesting things to also look at.
2: Das Interessante an diesem Punkt ist, dass wir hier näher an Berlin liegen als an Stockholm.
1: Than we are to Stockholm. It puts into context a little bit.
2: Das zeigt auch, wie groß Schweden ist, ein langgezogenes Land, und das zeigt uns hier, dass wir uns näher am Kontinent Mitteleuropas befinden als an unserer schwedischen Hauptstadt.
1: We are closer to the continent than we are to our capital city. There is something amazing. Australia is such a big.
2: Australien, wo er herkommt, ist so ein großes Land. Wenn man innerhalb Australiens reist, dann muss man so große Distanzen zurücklegen. Erst recht, wenn man Australien verlassen möchte.
1: Even just to leave Australia takes a very long time. And for us here, we can be within 1 hour.
2: Und hier ist es so, dass man innerhalb einer Stunde bereits in einem anderen Land ist. Man ist in einer Stunde in Dänemark, und das ist für mich immer noch etwas Unbegreifliches.
1: And that's for me, it still blows my mind a little bit. Also with the fact that 15-20 minutes away we have.
2: Auch die Tatsache, dass man hier in 20 Minuten in Trelleborg ist und dann mit der Fähre nach Deutschland fahren kann, nach Polen fahren kann, ist für mich etwas, was ich immer noch schwer begreifen kann, dass es möglich ist. Das Tolle auch hier, dass man so viele verschiedene Landschaften an einem Ort hat. Einerseits das Meer, dahinter die Felder und ein wenig weiter dahinter auch bereits Wälder und auch die ersten Hügel hier in Schweden. Diese Vielfalt ist schon etwas Besonderes.
1: What they call in Swedish the Skafferi. This is.
2: Das Interessante und das Tolle ist, dass hier in diesem Teil Schwedens die meisten Lebensmittel hergestellt werden. Wir haben hier Agrar, wir haben vieles andere, und das macht es auch für mich sehr, sehr interessant.
1: Food and a drink perspective, and it's everything's just here, right at our fingertips, and it's very much flatter down this area as well. So you get a lot of.
2: Man sieht hier, wie auch die Landschaft wechselt im Laufe der Jahreszeiten, also wie die Felder ihre Farben ändern, je nachdem, was gerade blüht und was geerntet wird. Sehr beeindruckend.
1: Beautiful fields of canola, the rape fields here, and the next week there'll be wheat, and so it changes all the time, and it's amazing.
2: You don't want to go back to Australia, you want to stay here?
1: I miss Australia. I will always have it's always my home. My mother still lives in Australia, so there is still that connection.
2: Ich mag Australien, ich liebe Australien, ich vermisse Australien. Meine Mutter lebt nach wie vor dort, aber hier leben meine Kinder, meine Frau, und ja, es ist so, dass ich mich hier wohlfühle. Ich sag mal so, das Einzige, was mir nicht gefällt, sind die 3 Monate Winter. Das ist in Australien besser, aber die anderen 9 Monate sind auf jeden Fall toll.
1: I'm not so happy in the winter, but the other 9 months of the year, I'm very, very happy.
2: Und deswegen geht Mick in den 3 Wintermonaten nach Australien, um hier dem schwedischen Winter zu entfliehen. Wenn man auf so einen Leuchtturm steigt, von oben auf das Meer und das Land in einer 360-Grad-Perspektive sieht, zur Ruhe kommt und die Gedanken schweifen lässt, dann kommt vielleicht ja diese Weisheit. Das Denken ist wie ein Leuchtturm in der Nacht. Er weist dir den Weg durchs Leben, vorausgesetzt, es ist angeschaltet. Smallland heißt übersetzt kleines Land. Es ist die Landschaft mit der Küste im Osten und seinen Inseln. Im Landesinneren ist Smallland geprägt von fast endlosen Wäldern und vielen Seen mit Wasserläufen. In dieser Landschaft, da machten früher kleine süße Wesen ihre Späße. Pippi, Ronja, Medita und viele andere Figuren aus eben Astrid Lindgrens Geschichten sind untrennbar mit Smallland verbunden. Kinder und auch Junggebliebene, sie können heute diese Figuren treffen, ihnen begegnen im Themenpark Astrid Lindgrens in Vimmerby. Dieser Park befindet sich direkt neben dem Hof Näs, in dem ja die Autorin geboren wurde und auch ihre Kindheit verbrachte. Auf dem Hof, da ließ sie sich inspirieren für all ihre Geschichten und auch Bücher. Sie spielte mit ihren Geschwistern im Tischlerschuppen, sie stieg auf den Limonadenbaum und lauschte in der Küche der Nachbarin Christine zu, wenn sie nämlich alte Sagen und auch Märchen erzählte. Einer der unzähligen Fans dieser Geschichten ist Anja Aspern-Krog, die uns auf den Spuren von Astrid Lindgren nun begleiten wird.
3: Das Elternhaus ist nicht nur das Haus, wo Astrid geboren und aufgewachsen ist. Es ist auch ein Herzstück in fast alle ihre Geschichten. So, wenn Astrid Lindgren zum Beispiel die Bücher Michael, Madita und Wir Kinder aus Bulleby schreibt, dann schreibt sie eigentlich über ihre eigene Kindheit hier. Die Leute, die hier wohnten, die spielen, dass sie selber hier gespielt hat. Sie hat natürlich die Leute in die Geschichten einen anderen Namen gegeben, aber es ist die Kindheit von Astrid in die Geschichten.
2: Ein kleines Holzhaus, rote Holzbalken, weiße Fenster, 2-etagig.
3: Und die wohnten ganz viele Leute da drinnen. Ja, im Obergeschoss wohnten 2 oder 3 Mägden und auch die Großeltern, so ungefähr 5 Leute. Und im Erdgeschoss wohnte dann Astrid mit ihren 3 Geschwistern und die beiden Eltern. 11 Leute.
2: War schon ziemlich eng hier drin, ja?
3: Ja, und es bekam zu eng am Ende und dafür hat Astrids Vater das gelbe Haus hier aufgebaut. So 1920, dann zog die Familie dort ein. Und das Gelbhaus ist auch Vorbild für Villa Kuntebund. So, es ist auch ein bisschen wichtig. Am Anfang, dann kamen die Großeltern von Astrid Lindgren hier. Und die kamen hier 1895 mit 5 7 Kindern. Die 2 ältesten wurden nach Amerika ausgewandert. Und einen von diesen 5 Kindern war Astrid Lindgrens Vater. Er übernahm die Verantwortung hier für diesen Hof 1905, wenn er heiratete Hanna, seine Jugendliebe. Und ich finde diese Liebesgeschichte auch ganz wichtig in den Mensch Astrid Lindgren bekam. Also was wichtig für sie war und so. Es war die Geborenheit und die Freiheit in den Spielen. Und ich finde diese Eltern ganz toll und stark, modern und so wunderschöne Eltern und ganz viel Liebe. Das war wichtig.
2: Viel Liebe und so viel Freiheit, Natur. Ich nehme an, der Baum stand hier auch schon.
3: Ja, und der Limonadenbaum liegt auch hier, hinter dieser anderen Bäumen hier. Also hier auf Astrid-Lindgrens-Näs haben wir auch einen wunderschönen Garten aufgebaut über die Gefühlungen in die Geschichten. So, wir haben ein Gartenzimmer, zum Beispiel mit Melancholie. Und wir haben auch mit Geborgenheit, ein mit Sicherheit, Lebensfreude und so weiter. So, überall in der Natur kann man auch Astrid weitererleben, aber auf einem anderen, ja.
2: Eine andere Art und Weise, aber es lebt noch. Jetzt auch die Vögel, die über uns kreisen, als wären sie damals schon hier geflogen. Und diese Ruhe, die es ausstrahlt, obwohl wir ja gar nicht so weit entfernt sind von einer Stadt, aber hier ist es wie eine grüne Insel mitten in diesem belebten Ort.
3: Ja, und wirklich. Und als Astrid klein war, dann war es ganz weit zum Zentrum. Also die Stadt hat natürlich größer geworden. So, gerade hier über der Straße gab es die Scheune. Und es war ein von den größten in Vimmerby, über ungefähr 108 Meter. Viele von den alten Häusern stehen noch hier. Es gibt den alten Tischlerschuppen und die Laden hier, wo die Knechten wohnten. Und
2: ich bin jetzt ja eben gekommen von Mosse, die Guesthouse.
3: Ja.
2: Kennst du auch?
3: Ja.
2: Und da sagte man mir, ja, hier ist das Astrid Lindgren-Land. Also wenn man schon da reinkommt in dieses Haus, aber eben auch hier, man hat das Gefühl, es ist so eine Märchenwelt, auch die Menschen. Also das kann man gar nicht beschreiben, diese kleinen Holzhäuser, das Liebliche, wie man angezogen ist, wie man sich präsentiert.
3: Also Astrid Lindgren ist überall. So in Astrid Lindgrens Welt, dann kann man die Charaktere treffen, die verschiedenen Umgebungen von den Büchern. Also wir haben ein Katholt aufgebaut, wir haben Wildrosental und Kirschblütental und also den Borg, wo Ronja wohnt. Und das ist wirklich so cool. Man ist in Umgebung.
2: Genau, sie hat sie die Geschichten gefunden, geschrieben. Und daneben ist eben diese Astrid Lindgren-Welt. Ein großes Zentrum mit Erlebnischarakter. Was wird da geboten?
3: Es ist ein Park, meistens für Kinder, wo die spielen sollten und die Charaktere treffen und alles erleben. Für uns ist es, die Spielen ist ganz wichtig und auch das Treffen zwischen dem Kind und Charakter. Sie schreibt für den Kind in jedem Mensch. Und eben wenn man 50 Jahre alt sind oder 60, so sie schreibt eigentlich für alle Kinder in alle Leuten. Spielt keine Rolle, ob die Kinder war oder Erwachsene war. Wir haben alle ein Kind im Herzen.
2: Im Herzen, was viel zu selten rauskommt, weil man sich nicht mehr traut in der heutigen Zeit.
3: Ja. Es ist eine schöne Fühlung im Haus. So, man fühlt die Ruhe und die Glücklichkeit von der Kindheit. Man fühlt die Lachen und die Geborgenheit und die Liebe zwischen den Eltern. Es ist wie alles in die Wände im Haus sind. Das ist ganz cool. Wir gehen den Küchenweg rein, weil das war ganz wichtig für Astrid. Sie war so ein Kücheneingang-Mensch, kann man so sagen.
2: Anna Aspernkopf im Astrid Lindgren Themenpark. Besucher laufen hier durch den Kücheneingang in die Kinderwelt von Astrid Lindgren. Es ist ein Haus voller Geschichten, in dem wir in dieser Etappe nur ein wirklich kleines Kapitel öffnen konnten. Wir setzen nun nach Gotland über, auf diesen großen Klecks in der Ostsee, östlich des Festlandes von Schweden gelegen. Und da wiederum ist die Ostküste rund um Djurgården mit ihren Gesteinsformationen besonders reizvoll, durchaus auch im Herbst. Wenn der Himmel grau wird und Regen ablässt, beginnt hier nämlich die Zeit der Trüffeljäger. Denn im Herbst erreift in diesen Eichen- und Haselnusshain das schwarze Gold der Insel. Der Bourgogne-Trüffel ist nämlich eine Delikatesse, von der man vor ein paar Jahrzehnten noch kaum etwas wusste, dass es sie überhaupt auf Gotland gibt. Inzwischen ist der Trüffel fast schon ein gastronomisches Markenzeichen der Insel geworden. Richard Hasselblad gilt als einer der besten Trüffelköche der Insel. Ich traf ihn in seinem Restaurant Smakrikle, also schmackhaft übersetzt.
4: Für mich so war das hier. Wir hatten einen anderen Restaurant, das mit der Gula Hörnern. Da hatte ich gehört, dass es fanns Trüffel.
5: Vor 20 Jahren war er tätig in der Gelben Hühne. Er hatte von Trüffel gehört, aber es war sehr, sehr geheim vor 20 Jahren. Und es war unmöglich, Trüffel hier zu kaufen.
4: Det fanns Trüffel på Gotland, men det var väldigt, väldigt hemligt. Och det var omöjligt att få tag på vem som plockade. Från början så blev bara så, man var så rädd för att...
5: Trüffel auf Gotland ist eine Wirtschaft und eine Wissenschaft. Es gibt eine Frau, die doktoriert hat auf Gotland-Trüffel. Sie heißt Frau Christina Wedén und sie ist im jeden Jahr hier und aktiv mit dem Trüffelfestival. Dass sie angefangen hat, so hatten die Leute, die mitmachten, eine Angst wirklich, dass jeder Mann kommen sollte und Trüffel aus der Erde holen. Und dies ist ja nicht erlaubt, Trüffel für eigene Zwecke zu suchen, sondern die Wiesen und die Gelände, wo Trüffel wächst, sie sind verpachtet.
4: Det blev bland det bästa som finns, det är en enkel trüffelpasta.
5: Wenn man über einfache Gerichte spricht, so ist eine Pasta wirklich das Beste. Also Pasta mit Trüffel, ein bisschen Parmesan, mit Bacon und Sahne. Und das ist ja echt klasse.
4: Blanda i den här gula och det är så enkelt men det blir väldigt, väldigt gott. Vad vi har lärt oss under de här snart 20 åren som jag har lagat mat med tryffel.
5: Man kan tryffel tillsammans med alla verschiedenen Speisen benutzen. Alltså es geht mit Fleisch, es geht mit Fisch, Gemüse, zu Nachtischen. Das ist endlos, wie die Möglichkeiten aussehen. Man muss nur berücksichtigen, wie viel Trüffel man nimmt. Man muss vorsichtig sein mit den Nachspeisen, sodass sie nicht zu viel Trüffel bekommen.
4: I vissa rätter, speciellt desserter, får det inte bli för mycket tryffel. Självklart är det speciellt. Vi försöker...
5: Es ist in jedem Jahr was ganz Besonderes, also Trüffel zu testen, den Geschmack von Trüffel so mitzubekommen. Aber er sagt auch, dass er zu wenig Trüffel selbst isst. Er denkt daran, da die Trüffelsaison schon vorbei ist, dass jetzt habe ich nicht genug Trüffel selbst gegessen.
4: Att jag själv borde ha ätit lite mer.
2: Trüffel sind das edle Sahnehäubchen auf den Gerichten aus Gotland. Experten sagen, die Lebensmittel, die schmecken hier viel besser als auf dem schwedischen Festland. Kann sein, kann ich nicht direkt beurteilen. Das wiederum aber soll auch am milden Meeresklima, an der vielen Sonne und auch den fruchtbaren Kalksteinböden liegen. Denn normalerweise, ich sag's extra normalerweise, ich hab's anders erlebt, gilt Gotland als sonnenreichste Region Schwedens. Ausnahmen wie immer, sie bestätigen die Regel. Wer Stockholm mit dem Kreuzfahrtschiff erreicht, der schippert mindestens 2 Stunden lang durch den Schärengarten, also diese große Inselwelt in der Ostsee. Bei uns musste immer wieder ein Lotse aus der Region das Schiff steuern, weil es eine große Herausforderung ist, in einem so großen Dampfer zu fahren, da zwischen diesen vielen kleinen Inseln das Ganze auch zu manövrieren. Es ist aber ein tolles Bild vom Deck aus, wenn sich die Sonne im Wasser spiegelt und wenn die Sonne diese kleinen Inseln anstrahlt. Diese Inseln sind teils kahl, teils mit Wald bedeckt. Darauf befinden sich verstreut kleine Holzhäuser oder auch Zelte. Man sieht ab und zu auch ein paar Menschen da sitzen, die gerade auch abends da ein schönes Bier vielleicht in der Abendsonne genießen. Denn der schwedische Sommer ist kurz, aber er ist schön. Kai Bold als promovierter Geograf und Lektor auf Kreuzfahrtschiffen, der hatte mich vor etlicher Zeit auf einer Tour nach Stockholm begleitet.
6: Die Fahrt nach Stockholm ist natürlich absolut atmosphärisch, absolut gigantisch, weil die Kulisse der Schären, durch die man fährt, natürlich ein absolutes Erlebnis ist. Diese Schären basieren darauf, dass die Landschaft durch das Eiszeitalter sehr stark geprägt worden ist. Als die Eismassen da waren, haben sie eine leicht reliefierte Landschaft hinterlassen. Damals war die Ostsee natürlich nicht von Wasser überflutet, sondern es waren die Gletscher da. Als dann die Gletscher abgetaut sind, ist die Ostsee über verschiedene Phasen wieder geflutet worden. Der Meeresspiegel ist gestiegen und so ist die Landschaft überflutet worden und sind die kleinen einzelnen Inseln entstanden.
2: Stockholm liegt am Ausfluss des Sees Mälaren in die Ostsee. Deswegen gibt es mitten in Stockholm eine Schleuse, die das Süßwasser vom Salzwasser trennt und auch den Höhenunterschied ausgleicht. Direkt an der Ostseebucht liegen die Häuser der Altstadt Gamla Stan. Brigitte Söderfkin mit einem ganz kurzen Rundgang vom Dom zum Schloss, wo ja jeden Mittag ein Wachwechsel stattfindet. Der Hofgarde kann man da wirklich sehr schön erleben mit Marsch und mit Musik. Und so klang es, als die Soldaten mit Trommeln und mit Musik durch die Altstadt liefen.
7: Das hier ist auf jeden Fall die älteste oder die erste Straße in der Stadt. Das ist die Kaufmannstraße, Köpmann. Wissen Sie, wie wir sagen? Wir sagen Schöpmann. Deswegen, das, was Sie bei Ikea kaufen, heißt also nicht Köttbullar, sondern Schöppbullar. So, wenn Sie das nächste Mal gehen, dann sagen Sie, ja, ich hätte gern ein Paket Schöppbullar. Und sagen Sie, ich war in Schweden, ich weiß, wie man das ausspricht.
2: Die Altstadt liegt auf einer großen Insel mit dem Netz an mittelalterlichen Gassen, die immer zum Wasser führen. Mittendrin befindet sich die deutsche Kirche, erklärt uns Kai Bold.
6: Wenn ich Gästen einen Rat gebe, wo sie sich hinbewegen sollen, würde ich natürlich sagen, erstmal in die Altstadt hinein, sich einfach durch die Gassen treiben lassen, sich das ganze Leben anschauen, sich dann das ebenfalls in dieser Altstadt beheimatete königliche Schloss anzuschauen, dieses königliche Flair mal ansehen und dann kann man über die Drottningsgatan dann in den Neustadtbereich hineingehen, wo sie dann zunächst an den ganzen Einkaufsbereichen vorbeigehen können, dann auch den großen zentralen Platz Sergelstorg erreichen, wo dann in dem dortigen Brunnen die Stockholmer sehr gerne feiern, wenn sie mal im Eishockey gewonnen haben, gegen die Finnen zum Beispiel, das machen sie dann ganz gerne, da gibt es auch dort Autokorsos oder sie baden dann eben in diesem dortigen Brunnen. Von dort ist es auch gar nicht mehr weit, dann zu Kungsträdgården. Das ist ein Bereich mit einem ja, künstlichen kleinen Gewässer, wo dann auch die großen Einkaufstempel beheimatet sind. Von dort aus kann man weitergehen, kommt dann eben entlang der Gewässer dort, entlang der Wasserfront, dann auch Richtung Vasa-Museum. Das ist ein längerer Fußweg. Man sollte sich dann vielleicht für diesen Rundweg mit Kaffee trinken, mit Mittagessen und Ähnlichem, dann vielleicht 4, 4,5 Stunden einplanen. Man kann einen Abstecher noch machen von der Altstadt auch zum Staatsgesetz, zur Insel Riddarholm mit der Riddarholmenkirche. Dann hat man nochmal so 2, 3 kleine Wege und hat dann schon eine ganze Menge von Stockholm gesehen.
0: Stockholm ist immer gut besucht, doch die größte Party des Landes, die steigt immer Ende Juni, an dem Tag, an dem die Nacht am kürzesten ist, die Midsommernacht. Neben Weihnachten das wichtigste Fest in Schweden. Schweden ist eben nicht nur das Land der vielen Seen und Wälder, der langen Küsten und oft auch menschenleeren Landschaften. Es ist auch ein Land, das für Ruhe und Frieden steht. Ein Land, das sich immer dem Frieden verbunden fühlt. Die politische Neutralität Schwedens, sie gehört mit dem NATO-Beitritt der Vergangenheit an. Kann man bewerten, wie man will. Daher möchte ich am Ende dieser Reise einen besonders friedvollen Ort vorstellen. An der Südküste Schwedens, in der Region Skåne, liegt in einer Heidelandschaft ein alter ehemaliger Bauernhof namens Dockhammarskjöldsbakkarna. Dieser kleine Hof aus dem 19. Jahrhundert erinnert an das Leben des großen schwedischen Diplomaten Dockhammarskjöld, diesem ehemaligen Generalsekretär der Vereinten Nationen. Dock war ein Mann, der viele Konflikte und Kriege gelöst hatte oder eben lösen wollte. Er war ein Mensch, den man heute dringend braucht. Ein selbstloser, ehrgeiziger Kämpfer für Frieden. Der ehemalige Bauernhof aus eben dem 19. Jahrhundert bietet Ausstellungen und eine Landschaft mit weiten Horizonten und Meerblick, die eben zur ruhigen Besinnung einlädt. Gunita Hardenberg, sie leitet diesen kleinen Ort des Gedenkens. Die Lösung des Kongo-Konflikts war gewissermaßen sein Schicksal. Er ist dort verunglückt.
8: It was a crash when an normal aeroplane, a Swedish one.
0: Kurz umrissen dieser Hintergrund, Mois Schambe, quasi der Chef einer Region, die sich für unabhängig erklären wollte im Inneren des Kongo, eine Region namens Katanga, sehr reich an Rohstoffen, beispielsweise an Uran, wollte sich unabhängig machen vom Rest Kongos. Das hatte einen Bürgerkrieg ausgelöst und Dagsammarskjöld war gerade auf dem Weg zu diesem Herrscher, um da möglicherweise eine Lösung zu erreichen. Und auf dem Weg dahin ist ein Flugzeug verunglückt, das Flugzeug, in dem er auch darin war. 16 Menschen kamen ums Leben gemeinsam mit ihm.
8: 16 persons. Today say that it was probably an attentat, but it's not proved.
0: Aus heutiger Sicht geht man davon aus, dass dies möglicherweise ein Anschlag war, aber dies ist noch nicht gesichert. Now we are sitting in a very important room for the United Nations. Wir sitzen hier in einem wichtigen Raum für die Vereinten Nationen. Which room is it?
8: It is a room where the UN Security Council met 2018. And the UN Security Council, they have never been outside Manhattan.
0: An diesem Ort hat sich der UN-Sicherheitsrat getroffen im Jahr 2018, als man hier Bakarka einmal besuchen wollte. Das war das erste Mal, dass sich der UN-Sicherheitsrat außerhalb von Manhattan getroffen hat.
8: The whole Security Council were here.
0: Zwei Tage lang tagte hier der Sicherheitsrat der Vereinten Nationen und es war bis heute das größte Treffen des UN-Sicherheitsrates generell und auch die größte UN-Konferenz, die Schweden jemals hatte.
8: You see all the belongings from Dag Hammarskjöld's apartment at Manhattan on the 73rd Street.
0: Heute sieht der Besucher hier in diesem Haus all die Utensilien seines Büros in Manhattan einerseits, denn Dag Hammarskjöld hatte in seinem Testament vermerkt, dass dieses Anwesen hier übergehen soll und getragen werden soll von der Vereinigung des Tourismus in Schweden, aber auch von der Schwedischen Akademie. Er war Mitglied der Akademie gewesen. Der Stuhl Nummer 17 war sein ständiger Sitz in dieser Akademie gewesen. Und so sieht man heute eben all diese Utensilien aus Manhattan.
8: From his apartment in Manhattan. It's a big field and it is about.
0: Um dieses Gebäude herum befindet sich ein 40 Hektar großes Naturschutzgebiet. Schon zu Lebzeiten hatte er entschieden, da kam es klar, dass dieses Gebiet unter Naturschutz stehen soll.
8: Wanted this to be a nature reservat. And this is the spot on his land.
0: Wir haben hier außerhalb dieses Hauses als Höhepunkt dieses Naturschutzgebietes diesen Meditationsraum, eine große Fläche umgeben von Steinen, einen Ort der Ruhe, in dem man nur den Himmel und die Wiese sieht. Und nochmal auf dieses Haus zurückzukommen, es war Bubesco gewesen, derjenige, der zum einen dieses Bild hier gemalt hat, was in diesem Raum an der Wand so wunderbar thront, auf dem Stuhl sitzend Dag Hammarskjöld. Und Bubesco war es einst gewesen, der ihm dieses Haus, dieses Land gezeigt hatte und verantwortlich im positiven Sinne dafür war, dass Dag Hammarskjöld so verbunden mit diesem Stück hier in Schweden war.
2: Dock Hammarskjölds Bakara in der Heidelandschaft an der schwedischen Südküste Skånes gelegen, besuchen wir in einer anderen Radioreise eben aus Skåne ausführlich, dann auch mit anderem Gesprächsinhalt. Zu all den heute besuchten Regionen gibt es eben separate Sendungen, von Göteborg über Småland bis nach Gotland. Und die schwedische Hauptstadt, die findet sich in unserer Sendung Ostseekreuzfahrt sowie auch in einer Radioreise, die sich St. Petersburg-Stockholm nennt. Auch schon fast historisch, ja. Unser großer Schwedenreisekatalog unter www.radioreise.de mit allen Podcasts sowie den Bildern und Texten in unseren Blogs radioreise.de und überall da, wo man in Schweden gute Podcasts finden kann. Ich grüße nun unser großes Radioreise-Universum. Goodbye, au revoir, adios, ciao, this is Daniel und Shalom und in Schweden sagt man Heida.
9: 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Hälsa Niklas.
10: Thank you and goodbye from Radio Reise with Alex. And my name is Kalle Bengtsson.
11: Håkan Strömberg und ich sage tschüss von Stadtmuseum in Göteborg. Und wenn Sie kommen zum Schweden, Sie müssen uns besuchen.
12: Tack för att ni lyssnade och välkomna till Dag Hammarskjölds Backåkra.
1: So this is Mick from Smygehuk Lighthouse saying goodbye to everyone and thanks for listening.
2: Dankeschön all unseren Gastgebern in Schweden. Bleiben Sie schön reisefreudig, meine Damen und Herren, denn es gibt noch mindestens 1000 Orte in dieser Welt zu entdecken. In diesem Sinn, wie immer, bis bald.

0: Liebe Hörerschaft, hallo und herzlich willkommen zu einer neuen Stunde Raritäten und Überraschungen auf Kiel FM. Hier werden wieder gezielt selten gespielte bis gar nicht mehr gespielte Titel für Sie und für euch herausgesucht und mal eben rausgehauen. Auch in dieser Stunde werden wieder verschiedene Musikrichtungen bedient, um auch mal wieder ein bisschen Abwechslung in die deutsche Radiolandschaft mit einzubringen. Somit wünsche ich Ihnen und euch viel Spaß und gute Unterhaltung mit einem bunten Strauß an Melodien. Den Anfang macht denn gerade The Hurricanes mit Only the Night. Eine deutsche Synthie-Pop-Gruppe, produziert von Fancy. Und die nächsten Kracher stehen schon in den Startlöchern. Los geht's.
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0815 hat in dieser Stunde Sendepause, liebe Hörerschaft, denn hier laufen Raritäten und Überraschungen hier auf GLFM. Sie hörten in dem ersten Block Nalin & Kane vs. Denise The Maze featuring Alexandra Prince mit Cruisin von 2003, war eine Neuauflage von dem Mega-Hit Beach Ball von 1998. Außerdem hörten wir Let the Beat Goes On von Dr. Alban aus dem Jahr 94 und Gentleman featuring Christopher Martin aus Jamaika mit To the Top von 2010. Und wir hörten Die Prinzin mit Mann und Mond von 1991 aus dem ersten Album Das Leben ist grausam. Und damit geht es hier auch schon weiter, liebe Hörerschaft. Ich wünsche Ihnen einen schönen Nachmittag.

Liebe Hörerschaft, hier ist KLFM mit Raritäten und Überraschungen. Zuletzt hörten Sie Amazing aus dem Jahr 2009 von der rumänischen Sängerin Inna, die übrigens in dem Badeort Neptun aufgewachsen ist. Davor hörten Sie Experience mit Neverending Dream von 1996 und The Bobby Fuller 4 aus Texas mit I Fought the Law von 1965. Davor hörten wir außerdem Dave Stewart mit Heart of Stone aus 1994 und The Strokes mit Last Night aus 2001. The Strokes kommen aus New York, waren aber in Großbritannien sehr erfolgreich. Und außerdem hörten wir noch Røksopp aus Norwegen mit Only This Moment von 2005. Und damit geht es hier weiter mit einem bunten Strauß an Melodien. Und damit geht es hier ohne Ausnahmen weiter mit Raritäten und Überraschungen. Und ich wünsche Ihnen weiterhin viel Spaß mit einem bunten Strauß an Melodien.

Raritäten und Überraschungen hier auf Kiel FM. In dem letzten Block hörten wir Laura Branigan mit The Lucky One aus dem Jahr 1984 und East 17 mit Stay Another Day. Davon hörten wir den Last Sad Mix, der häufig in den Diskotheken lief und auch auf einigen Radiosendern im Jahr 94. Außerdem hörten wir Ines Paulke mit Hauch mir mal wieder Leben ein aus dem Jahr 1988. Wurde von Arnold Fritsch produziert und auch komponiert. Und weiterhin hörten wir Deep Purple mit Hallelujah von 1969. Deep Purple wurde im April 1968 in Hertford gegründet. Und zuletzt hörten wir dann noch Football's Coming Home von Badil and Skinner and the Lightning Seeds. Badil and Skinner waren Komiker oder Satiriker, die damals den Text geschrieben hatten. The Lightning Seeds komponierten die Melodie dazu. Diese erste Version wurde auch im Jahr 1996 geschrieben, wo die Fußball-Europameisterschaft in England stattfand. Liebe Hörerschaft, und damit ist diese Stunde auch schon wieder so gut wie um. Ich bedanke mich fürs Zuhören und für euer Interesse. Am Mikrofon war Sebastian Tscherne. Raritäten und Überraschungen gibt es am Mittwochnachmittag oder Sonntagnachmittag hier auf Kiel FM. Bis die nächste Stunde anbricht, gibt es jetzt nochmal Jürgen Kehrt mit Kehrt's Reggae. Ich bedanke mich fürs Einschalten. Bis zum nächsten Mal.

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0: gleich 20 vor 7.
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1: Herzlich willkommen bei den Feuilletönen. Ihr hört wie immer Jennifer Eichler. Hallo.
2: Und Thorsten Martinsen. Hallo. Der für diese Sendung auch verantwortlich ist.
1: Ihr hört uns auf Kiel FM, Westküste FM und Lübeck FM. Heute sprechen wir über das neue Album Lost Weekend von der wohlbekannten Phoebe Bridgers, die wir in dieser Sendung ja auch schon mal besprochen haben vor langer, langer Zeit. Habe ich gelesen, nämlich 2020. Ich dachte, das wäre irgendwie vor 3 Jahren gewesen.
2: Nee.
1: Na gut. 2020. Außerdem hören wir The Art of a Fake Love von Hummus Vacuum und wir reden über Melancholie, bevor wir, für alle, die uns im Internet hören, ein Distelhäuser alkoholfrei verkosten. So nämlich.
2: Genau, so machen wir das.
1: Dann starten wir doch direkt mal mit dem ersten Album, oder?
2: Machen wir. Und zwar starten wir mit Lost Weekend und Phoebe Bridgers. Die kommt aus Kalifornien und hat bereits als Kind angefangen, Gitarre zu spielen und Songs zu schreiben. In ihrer Jugend trat sie in Los Angeles in Open Mic Abenden auf und spielte unter anderem in der Punkband Sloppy Jane. So hieß die Band, in der sie gespielt hat. Ihr erstes Soloalbum kam dann 2017 raus und hieß Stranger in the Alps. Und darauf findet man eigentlich schon genau das, was ihr Markenzeichen werden sollte, nämlich filigrane Gitarren, zurückgenommene Arrangements, eine fast zerbrechlich wirkende Stimme und Texte, die so zwischen Trauer, Entfremdung, schwarzem Humor und sehr genauer Alltagsbeobachtung pendeln. Lost Weekend nun ist im August 2026 erschienen, also unlängst, also zum Zeitpunkt dieser Aufnahme, nicht nur in diesem Jahr, sondern auch im Monat August, in dem wir uns jetzt auch immer noch befinden, zum Zeitpunkt dieser Aufnahme. Es ist Bridgers erstes Soloalbum seit Punisher aus dem Jahr 2020, also immerhin seit 6 Jahren und das 3. Album insgesamt. Produziert hat das Ganze ein 5-köpfiges Produktionsteam neben Phoebe Bridgers selber, Tony Burke, Ethan Gruska, Jack Antonoff und Alex G. Das Album umfasst 16 Stücke und dauert ca. 50 Minuten. Und bezieht sich, zumindest der Titel von diesem Album, bezieht sich auf Charles Jacksons Roman The Lost Weekend aus dem Jahr 1944, der dann später auch von Billy Wilder verfilmt wurde, die ganze Geschichte. Nun, das nimmt also Bridgers als Vorlage und macht daraus eine Reflexion über das Leben an sich und als solches, über das Leben, was eben aus den Fugen geraten ist. Auf dem Album verarbeitet Bridgers offenbar außerdem das Ende einer Beziehung und gleichzeitig den Tod ihres Vaters, von dem wir sogar eine Voicemail auf diesem Album hören können. So, wir hören rein, wir hören Kill Me von Phoebe Bridgers von dem Album Lost Weekend.

0: Das war der Song Kill Me von Phoebe Bridgers und dem Album Lost Weekend. So, was sagen wir dazu? Wie finden wir das?
1: Wir finden das erstmal sehr interessant, ne, weil dieser Gitarren-Indie sich hier ja ein bisschen weiterentwickelt hat. Es wird ein bisschen elektronischer. Manchmal wird es fast ein bisschen surreal, was so die Klänge angeht. Mhm. Und dann kommt sie wieder zurück zu so einem sehr indie-folkigen Sound,

0: sie sehr gut. Auch in dem Kontrast zwischen den etwas elektronischeren Klangräumen, Entschuldigung, zwischen den etwas elektronischeren Klängen und ihrer oft halt sehr zarten Stimme, ich finde, das ergibt ein tolles Gesamtbild. Und so hören wir hier natürlich eine Menge Synthesizer, wir hören Drum Machines, es gibt zwischendurch, du hast schon die Voicemail erwähnt, ein paar Soundcollagen. Es klingt alles sehr, sehr echt, aber auch sehr detailverliebt, sehr persönlich. Hin und wieder klingt es ein bisschen viel, weil so viele Dinge passieren, so viele Dinge aneinandergereiht oder übereinander geschichtet sind und das wird an manchen Stellen in manchen Songs auch Programm sein und gewollt sein, weil es einfach, ne, wenn man emotional ein bisschen überfordert ist, wenn es zwischendurch einfach um Dinge geht, die damit zu tun haben, mit die man verarbeiten muss oder so, macht das sicherlich als Stilmittel schon Sinn. Es gab aber immer wieder Punkte, wo ich dachte, puh, das kannst du aber auch 200 Mal hören und hörst noch was Neues. Also da passiert einfach sehr, sehr viel gleichzeitig, obwohl es so einfach wirkt auf den ersten Blick. Sehr, sehr spannend gemacht. Insofern, ja, es ist wunderbar zu hören. Also bei all dem, was ich gerade gesagt habe, ist das ja nicht anstrengend. Es ist auch kein Popalbum, aber es ist auch nicht anstrengend. Es ist höchstens ein klein bisschen zu lang. Wenn ich eine Kritik finden wollte, dann, dass es mir ein bisschen zu lang war. Meinetwegen hätte man gern 2, 3 Songs weglassen können. Aber der Rest, hervorragend. Phoebe Bridgers, genau das, was ich von ihr hören wollte, weiterentwickelt mit neuen Dingen und trotzdem mit all den alten Stärken. Also durchaus ein gutes Album.
1: Ja, und ich finde, man hört auf diesem Album auch mal wieder ihre Fähigkeit, persönliche Erfahrungen nicht eher als so eine Art, nicht einfach so als so eine Art Tagebuch zu vertonen, sondern daraus eine so eine größere emotionale Landschaft zu machen. Das finde ich schon ziemlich grandios. Wir hören ja, wie du gerade zu Recht gesagt hast, neben den akustischen, sehr intimen Passagen auch Ambient-Flächen und elektronische Klänge und sogar Vocoder-Effekte, zum Beispiel direkt im ersten Song des Albums. Das ist dann doch schon eher außergewöhnlich für sie. Auffällig ist auch, wie stark Bridgers mit Opulenz arbeitet. Also alles ist sehr viel größer als auf den Alben davor. Da war es ja alles etwas, wie soll man sagen, zurückgehaltener, etwas intimer, etwas karger. Also sie ist nicht einfach nur mit einem neuen Punisher dahergekommen, sondern die 6 Jahre dazwischen haben offensichtlich ihre musikalische Perspektive verändert. Dieses Album ist ein Album über Verlust, Trauer, Beziehungen, Erwachsenwerden und die Frage, ja, wie man nach einer persönlichen Katastrophe überhaupt wieder ein einigermaßen normales Leben lebt. Und da kommt dann was zum Tragen, was sie schon immer unfassbar gut konnte und kann, nämlich die Fähigkeit, über sehr traurige Dinge zu sprechen und zu singen, ohne sentimental zu werden. Also sie kann einen Satz über den Tod, über Depressionen, über Einsamkeit oder eine kaputte Beziehung schreiben, ohne dabei pathetisch zu werden. Und das dann wieder eben mit diesem schwarzen Humor so ein bisschen aufzulockern. Ja, dann lacht man vielleicht sogar an der einen oder anderen Stelle und dann merkt man eine Sekunde später, dass der Satz eigentlich eine ziemlich schreckliche Situation beschreibt. Und deswegen ist das, was Phoebe Bridgers macht, auch nicht einfach traurige Musik, weil sie Traurigkeit mit einer gewissen Distanz, Selbstironie und dem schon erwähnten schwarzen Humor verbindet. Und deswegen ist das auch keine Musik für eine Generation. Also ähnlich wie bei The Cure, die ja auch gerade von den jungen Menschen zum, ich weiß nicht wie vielten Mal, wiederentdeckt werden. Wir haben es mit einer ausgesprochen klassischen Form der Lyrik zu tun, finde ich. Nämlich Beobachtung, Verdichtung und Ambivalenz. Und eine gute Pointe hinten raus. Finde ich mega. Sie ist also keineswegs die drollige und leicht schwermütige Indie-Songwriterin aus Los Angeles. Sie hat mit Künstlern wie Taylor Swift zusammengearbeitet, darf man ja auch nicht vergessen. Sie hat ihr eigenes Label Satisfactory gegründet und einen beträchtlichen kulturellen Einfluss natürlich auch entwickelt, ne? Weil Phoebe Bridgers ist ja nur nicht irgendwer. Und sie hat etwas gemacht auf diesem Album, was ich liebe. Es gibt nämlich auf diesem Album was ganz Tolles und das ist nämlich Dramaturgie. Das Album beginnt mit einer Geschichte und endet mit der Reprise des Titeltracks. Und dadurch bekommt das Album was Geschlossenes. Man hat am Ende nicht unbedingt das Gefühl, dass alles gut geworden ist, auf keinen Fall. Das ist ja bei Phoebe Bridgers nie so. Eher, dass die Ich-Erzählerin wieder an einem Punkt angekommen

gekommen ist, von dem aus sie weitergehen kann. Das ist fast schon so wie so kleine Kurzgeschichten. In einer insgesamt größeren Kurzgeschichte vielleicht. Nicht? Also das ist durchaus Prosa, kann man sagen. Eingebettet, ja, vielleicht musikalisch eingebettete Prosa. So vielleicht. Die Produktion finde ich wirklich klasse, obwohl ich ja eigentlich eher so ein Fan bin von diesen transparenten, klaren Sachen. Und hier bei Phoebe Bridgers, das Typische für sie ist ja, und nun ist es ja ein Team von mehreren Leuten, die das hier produziert haben, deswegen variiert das auch so ein bisschen, aber dieses leicht verwaschene, vernebelte, das passt natürlich auch total zu dem Ganzen, was sie so macht. Das finde ich schon ziemlich gut, weil es einfach auch, hier ist die Produktion wieder Teil des Ganzen. Hier passt es einfach gut, Teil der Kunst, wenn man so will. Da hat das Produktionsteam schon ganze Arbeit jeweils geleistet bei den jeweiligen Songs. Ja, also ich finde, das Ganze ist ein unfassbar großartiges Album. Ich habe das so oft gehört. Ich weiß gar nicht, wohin mit mir, muss ich ganz ehrlich sagen. Lost Weekend ist halt ein Album über das Weiterleben. Punisher war halt ein Album über das Verlorensein. Das macht total Sinn. Es ist das Album danach. Nicht weniger traurig, aber eben erwachsener. Warum? Weil es eben nicht mehr davon handelt, dass alles kaputt und weg ist, sondern davon, wie man trotz alledem weitermacht. Das gefällt mir richtig gut, muss ich ganz ehrlich sagen. Wir hören nochmal rein. Wir hören As Above von Phoebe Bridgers von dem Album Lost Weekend.

0: Das war As Above von Phoebe Bridgers von dem Album Lost Weekend. Nun, wie ich schon erwähnt habe, ist dieses Album zum Zeitpunkt dieser Aufnahme in diesem Jahr erschienen, also im Jahr 2026, und deswegen wollen und dürfen wir es natürlich auch bewerten auf unserer Skala von steht, läuft und rennt.
1: Das, bei mir läuft das sehr schnell, aber ich behalte mir vor, das noch 200 Mal zu hören, also ja. Habe ich noch Arbeit vor mir.
0: Ich, bei mir rennt das und ist auch ein Anwärter auf Album, auf einer der Alben des Jahres. Aha. Sehr definitiv. Schön. Also, wir haben gehört Lost Weekend von Phoebe Bridgers und es gab ein Läuft von Jenny und ein Rennt von mir.
1: Kommen wir damit zu etwas ganz anderem, wie so häufig. Wir kommen zu Hammers Vacuum und The Art of a Fake Love. Hammers Vacuum ist eine ja nicht annähernd so bekannte Band wie Phoebe Bridgers. Ist eine Emo- und Punk-Band aus Columbus, Ohio, die sich so ein bisschen die sich so bewusst ein bisschen ironisch und nicht ganz ernst zu nehmen, gleichzeitig aber halt, wie das für Emo so notwendig ist, sehr emotional ernsthaft gibt. Die Band verbindet gern so klassisch traurige Emo-Themen, die ja gerne mal sehr selbstmitleidig sind, so auch hier auf diesem Album, mit sehr spielerischem Sound, ein bisschen albernem Humor und natürlich diesem ja pop-punkigen Sound, in dem wir gleich mal reinhören. Indem wir am besten direkt mal reinhören, muss ich sagen. Und zwar hören wir jetzt Big Bummin von The Art of a Fake Love von Hammers Vacuum. Well,

0: Das war House Vacuum mit Big Bummin. Und das Album heißt The Heart of a Fake Love. Ja, das ist wirklich was ganz anderes. Und es gibt auch nicht so viel zu erzählen über diese Band. Ich fand es allerdings ein interessantes Album. Wie ging es dir damit?
1: Ja, also ich fand, erstmal haben wir natürlich, ja gut, okay, gemäß des Genres haben wir es natürlich mit einem Album voller Energie zu tun. Das ist jetzt keine so große Überraschung. Es handelt sich um eine Mischung aus ernsten, hymnischen Emo- und Power-Pop-Elementen. Natürlich wird gescreamt. Es ist lyrisch, es ist humorvoll, es ist exzentrisch, wenn es um die Lyrik geht. Es ist frisch und energiegeladen, hatte ich ja schon gesagt. Und es ist am Ende des Tages auch irgendwie ein gelungenes Album. Wir haben es durchaus mit musikalischer Vielfalt zu tun, mit einer ordentlichen Schippe Humor, das ist ja immer ganz gut. Und es ist nur 33 Minuten kurz, das ist gut. Also man hat nicht versucht, irgendwie so ein Filmmaterial hier reinzufüllen. Also eine richtige Entscheidung gewesen. Ansonsten ist es eben, und das muss ich natürlich sagen, es ist halt einer dieser Alben. Ich habe ja durchaus immer so die ein oder andere Freude an so Alben, ne? Also produziert ist es eben, wie so Alben produziert sind. Also in allererster Linie natürlich mal wieder dick. Das ist ja alles das, was ich nicht so gerne mag. Wer mich kennt, weiß das. Und irgendwie ist mir die Musik auch zu fröhlich. Die Musik wohlgemerkt. Es erinnert mich so ein bisschen an diesen typischen Punk der Nuller, Green Day, GmbH und Co. KG, Weezer und so Zeug. Und das ist dann bei mir so ganz schwierig. Das ist wie bei dir mit dem deutschen Sachen, wenn es so um Blumfeld und Tokotronic geht, das ist bei mir wirklich, da sagt mein Hirn irgendwann, oh, weiß ich nicht, so, also ich habe keinen Zugang dazu. Alles ganz nett, alles ganz hübsch, gute Melodien, gute und drollige Texte, drollige Interludes übrigens auch, alles gut, es ist halt amerikanisches Gedöns. Wenn amerikanisch, dann Folk oder Singer-Songwriter für mich oder Indie oder gerne auch mal Alternative, aber diese Art von Musik ist auch aus einer Zeit, in der ich froh war, dass es Radiohead, Tokotronic und Blumfeld gab, muss ich ganz ehrlich sagen. Also weder dieser Eurobeat noch dieser amerikanische Punk machen was mit mir. Es geht nicht an mich ran, wie man blöderweise immer so schön sagt, ne? Das macht nichts mit mir, das spricht nicht zu mir. Das ist ein gutes Album, spielt aber bei meinen Alben des Jahres wirklich tatsächlich eine untergeordnete bis gar keine Rolle.
0: Das habe ich mir fast gedacht. Ja, das ist wieder dieses Genre, womit ich irgendwie aufgewachsen bin, deswegen hat es immer irgendwie so ein
1: verstehe ich total.
0: Einen positiveren Aspekt, als es vielleicht haben sollte. Aber stimmt, es ist ein schönes Beispiel dafür, wie das weiterlebt oder wieder auch wiederbelebt wurde die letzten Jahre. Ich finde, was sie gut machen, ist so diese Melodie. Also sie haben sehr gute Hooks und die Songs sind sehr kurz, die liefern und dann sind die wieder vorbei. Das ist, ne, also sie können auf jeden Fall Songs schreiben, das funktioniert gut, das macht irgendwie Laune, ich kann mir das sehr gut vorstellen. Es ist halt wirklich sehr gut gelaunt, ne? Die Texte handeln halt dann davon, was man alles falsch macht oder was andere Leute falsch machen oder warum alles schlimm ist. Aber mit diesem, ja, typisch tanzbaren, gut gelaunten, auf den ersten Blick einfachen, aber in diesem Fall ja dann doch auch häufiger mal ins komplexere, abdriftenden Sound. Und manchmal wird es auch richtig ernsthaft. Also es geht durchaus um so Krisenerfahrungen der Moderne, sage ich mal. Von psychischer Gesundheit, über Drogenkonsum, irgendwelche enttäuschten Ambitionen, weil die Welt nicht mitspielt. Klar, Selbstsabotage, das ist quasi das zentrale Thema des Emo. Und immer mit dieser bissigen Selbstironie, ne? die sich selbst auf die Schippe nimmt und nicht ernst nimmt, was eigentlich sehr ernst ist. Also an der Stelle wären sie sich vielleicht mit Phoebe Bridgers manchmal einig, auch wenn sie sehr unterschiedliche Herangehensweisen haben. Aber dieser Umgang mit eigentlich sehr ernsten Situationen, so unterschiedlich er ist, beides setzt irgendwie auf Hoffnung und Weitergehen und damit umgehen können, weitermachen. Also an der Stelle durchaus eine gute Botschaft. Mhm. So. Aber, das kann ich vielleicht schon mal vorher verraten, auch für mich spielt das Album keine Rolle bei den Alben des Jahres. Okay. Aber ich fand es einen schönen Ausflug in dieses Genre, das mich irgendwann mal so geprägt hat. Und sehr gut gemacht. Doch, doch. Das schon.
1: Ja,
0: das heißt, ist es wahrscheinlich kein Wunder, wenn wir es bewerten auf unserer Skala von steht, läuft und rennt.
1: Mhm. Ja, das läuft.
0: Ja, bei mir auch. Das läuft. Und damit wir den zweiten Song nicht vergessen, Entschuldigung, hören wir nochmal rein. Wir hören I Know a Shortcut von Hammersvacuum und dem Album The Art of a Fake Love.

0: Das war I Know a Shortcut von Hummus Vacuum und The Art of a Fake Love. Und es gab ein Läuft von Thorsten und ein Läuft von mir.
1: So nämlich.
0: So, damit kommen wir zu unserem wunderbaren philosophischen Thema heute, was da sehr gut reinpasst in unsere beiden Alben.
1: Oh ja, das finde ich auch.
0: Und zwar die Melancholie. Oder vielmehr Melancholie, Verlust oder Erkenntnis hast du so schön genannt. Bei Melancholie muss man ja immer vorher mal einmal drüber sprechen, worüber sprechen wir hier eigentlich. Im philosophischen Diskurs habe ich jetzt sehr viel Melancholie, weniger als so diese nostalgische Traurigkeit gelesen, die man vielleicht umgangssprachlich so damit meint, sondern eher um einen Schmerz, der gleichzeitig eine tiefe Einsicht mit sich bringt. Und natürlich auch Melancholie als so ein bisschen veraltetes Wort für Depression oder für so eine Zwischenform zwischen Depression und Traurigkeit, die auf jeden Fall eine gewisse Intensität hat an Schmerz, die nicht mit einfacher Traurigkeit irgendwie zu bezeichnen ist. Und an der Stelle ist dann natürlich auch interessant zu schauen, ist Melancholie eher Verlust, ist es eher Erkenntnis? Ich würde nach den Dingen, die ich bei unseren Lieblingsphilosophen und auch ein paar unerwarteten Kandidaten gelesen habe, zur Erkenntnis tendieren. Aber fangen wir vielleicht erstmal mit dem unerwartetsten Kandidaten an. Und zwar mit Sigmund Freud, um den kann man nicht drum rum. Der hat nämlich mal einen Aufsatz geschrieben.
1: Um den traue ich immer rum.
0: Manchmal möchte ich auch einfach ihn überspringen. Fand es aber ganz interessant, weil er mal einen Aufsatz geschrieben hat, Trauer und Melancholie. Hier natürlich, ne, das Wort Melancholie auch viel stärker in Richtung Depression, was ja erst später geprägt wurde.
1: Ja, das muss man sowieso sagen. Melancholie war auch früher eigentlich genau das. Ne? Melancholie ist heute was anderes als früher. Genau. Das ist wie mit Schwermut. Heute würde man Schwermut, Schwermut, okay. Früher war genau Schwermut Depression, weil man das Wort Depression nicht kannte. Ja. Weil es auch gar nichts gesundheitlich Relevantes war damals. Man dachte halt, ja, der ist halt doof. Der ist halt entweder traurig oder miesmütig oder was hat er denn, was guckt er denn so böse oder so traurig und so. Ne? Ja, genau. Mhm. Also das war damals halt noch nicht so, haben die halt noch nicht so verstanden, die Menschen.
0: Das ist wahr, da hat sich unser Blick ein bisschen geändert. Genau. Was allerdings geblieben ist oder was ich zumindest eine interessante Idee fand oder Unterscheidung fand, ist, dass er Trauer als so eine bewusste Reaktion auf einen konkreten Verlust bezeichnet, der halt zeitlich begrenzt ist und normalerweise halt dazu führt, dass man irgendwas neu ordnet. Zum Beispiel jetzt, ne, wenn man einen Menschen verloren hat, dann trauert man eine Weile. Man sortiert sich irgendwie neu und seine Identität und so weiter und dann ist es vorbei irgendwann. Oder zumindest das Schlimmste überstanden, der Schmerz ist irgendwie abgeflacht. Und Melancholie ist bei ihm allerdings dann intensiver und auch zeitlich unbegrenzt. Da ist, was eigentlich verloren gegangen ist oder was einem fehlt, ist eher unbewusst und unklar. Und so kann dann auch entstehen halt sowas wie Selbstabwertung oder eine Störung des Selbstbezugs. Ne? Er ist dann natürlich sehr mit Blick auf Störungen und Krankheiten irgendwie unterwegs. Aber diese Unterscheidung zwischen dem zeitlich Begrenzten und dem zeitlich Unbegrenzten, also dem eigentlich so einem Grundkonzept von unklarem Verlust, fand ich irgendwie schon mal eine interessante Idee in Bezug auf das Wort Melancholie. Dann bin ich noch gestolpert über Walter Benjamin. Der wird nämlich in der Sekundärliteratur gerne unter Melancholy Philosophy diskutiert. Interessant, hatte ich auch so noch nicht auf dem Schirm. Er spricht unter anderem über Melancholie im Barock und dass Melancholie eine ganz eigene Erkenntnisform sein kann. Hier sind wir also schon sehr, also ziemlich positiv oder zumindest sehr nützlich unterwegs. Bei ihm ist wie im Barock die Melancholie nicht nur passiver Schmerz, sondern eben eine Art von einem kontemplativen Blick auf die Vergänglichkeit. Man weiß, Dinge vergehen, man hat vielleicht auch gerade einen Verlust hinter sich, aber dadurch, dass man melancholisch darauf blickt, werden so gesellschaftliche und historische Zusammenhänge sichtbarer gemacht oder eben auch biografische und sagen wir mal psychologische Zusammenhänge sichtbarer gemacht. Also man hat so eine ganz neue Erkenntnishaltung gegenüber der Vergänglichkeit, gegenüber dem Verlust, den man nicht hätte, wenn man eben nicht in diesen melancholischen Zustand kommen würde. Fand ich auch spannend. Gut, und wenn man natürlich, also ich brauche das eigentlich schon gar nicht mehr sagen, weil natürlich beschäftigen wir uns in jeder Folge aus irgendeinem Grund, weil man damit einfach alles lösen kann und besprechen kann mit Camus und mit Hannah Arendt. Ich will es eigentlich gar nicht wiederholen, weil, also ich finde, Melancholie und das Absurde sind eigentlich auch schon wieder Cousins. Und bevor ich zum 10. Mal sage, was wir jedes Mal sagen, also damit ist es erstaunlich, auf wie viele Dinge man einfach Camus anwenden kann.
1: Ja, das ist universal anwendbar. Er ist quasi das Schweizer Taschenmesser der Philosophie.
0: Genau.
1: Ja. Eigentlich entsteht Melancholie ja dadurch, weil uns was fehlt. Mhm. Ne? Oder weil wir den Verlust durch irgendwas erkennen. So diese klassische Vorstellung von Melancholie ist ja eben tatsächlich die Form des Verlustes. Wir trauen, wie du gesagt hast, schon um einen Menschen, eine Beziehung, eine vergangene Zeit, was weiß ich. Irgendeine Möglichkeit. Oder manchmal sogar um eine Zukunft, die niemals wahr geworden ist, ne, die nie Wirklichkeit geworden ist. Also das heißt, Melancholie richtet den Blick ja erstmal zurück. Da war mal irgendwas und das ist nicht mehr da. Vielleicht. Aber Melancholie unterscheidet sich tatsächlich ein bisschen von Trauer, nämlich dadurch, dass sie nicht unbedingt verschwinden möchte. Weil Trauer ist irgendwann abgeschlossen. So, die will irgendwann in die Gegenwart zurückkehren. Und Melancholie kann sich so richtig schön es sich geradezu gemütlich machen und einrichten und bewahrt diesen Verlust geradezu auf, wenn man so will. Das Witzige ist, wenn man weiß, dass etwas verloren gehen kann, also so diese melancholischen Menschen, ne, wenn man die mal so nennen darf, so, die sehen ja die ganze Welt auch dementsprechend anders. Weil der Verlust nimmt den Dingen ja nicht nur irgendetwas, sondern er kann ihnen ja überhaupt erstmal Bedeutung verleihen. So wie dem Leben selbst auch, weil wir es nämlich verlieren können. So. Und da kommt natürlich Camus ins Spiel. Ist doch klar. Weil wir verlieren Menschen. Wir werden älter, Beziehungen enden, Dinge verschwinden und irgendwann verschwindet auch unser eigenes Leben. Und da ist dann bei Camus, ist es dann eben so, dass man eben das Ganze wieder annehmen soll, ohne eine tröstende Erklärung für irgendwas zu finden. Ne? Nach dem Motto, der ist irgendwo in den Himmel oder sonst irgendwo. Das ist ja nun mal Camus. Ne? Das ist eben der Unterschied zu alles geschieht aus einem Grund. Oder es gibt vielleicht einen Grund, aber trotzdem kann ich weiterleben. Das ist ja, das wäre ja eher Camus. Es gibt vielleicht irgendwas, aber ich kann trotzdem weiterleben, aber eher nicht. So. Mhm. Es gibt eigentlich nichts, aber ich kann trotzdem weiterleben. Und nicht, es gibt, alles geschieht aus irgendeinem Grund oder alles hat so, wie soll man, es gibt ja auch Leute, die sagen, alles hat so seinen Sinn. So, da kann Camus natürlich gar nichts mit anfangen. Ne? Das ist nun gar nicht für Camus, sondern Camus würde eher sagen, ja, ich glaube nicht, dass es irgendeinen Grund gibt und selbst wenn, ist auch egal eigentlich, kann trotzdem weiterleben. So.
0: Genau, ja, zu wissen, dass die Welt halt den Sinn nicht liefert, sondern wir den entweder machen oder auch einfach so weitermachen.
1: Genau.
0: Ja.
1: Genau.
0: Ja, das und Kant ist eigentlich schon ziemlich melancholisch, wenn man drüber nachdenkt.
1: Ja, das stimmt. Hm? Das ist ja auch insgesamt sehr melancholisch. Das Leben an sich ist Melancholie. Du wärst geboren, um zu sterben. Was ist das für ein Quatsch? Weil die Reproduktion, sind wir mal ehrlich, was ja der eigentliche Grund unseres Lebens ist, früher mal gewesen ist auf jeden Fall, was bei jedem Tier der Grund eines jeden Lebens ist, die gibt's nicht mehr. Diesen Grund gibt's nicht mehr. Bei den meisten Leuten, bei vielen, so. Gerade so in der sogenannten zivilisierten Welt, ja. Der ist weg. Und deswegen werden wir nur noch geboren, um zu sterben. Nicht wegen Reproduktion oder sonst irgendwas. Wir sind da und sind weg. Das ist schon ziemlicher Quatsch. Ne? Bei Kant können wir die Welt ja nicht einfach so erkennen, wie sie an sich ist, wissen wir ja, ne, weil wir das ja so an menschliche Bedingungen geknüpft ist und so weiter. Und da würde Kant vielleicht sagen, der Verlust verändert nicht nur das, was wir betrachten, er verändert auch denjenigen, der betrachtet. Nach einem Verlust ist dieselbe Welt nicht mehr dieselbe Welt. Obwohl ihre Gegenstände objektiv sich überhaupt nicht verändert haben. Das ist dieselbe Straße. Das Lied ist dasselbe Lied. Das Haus steht auch noch da. Aber wir hören und sehen anders. Nicht? Melancholie ist vielleicht Verlust und Erkenntnis zugleich. Vielleicht ist es sogar Bedingung. Sie entsteht ja meistens aus Erfahrung, dass etwas festgehalten werden kann oder sollte. Aber gerade diese Erfahrung kann ja unseren Blick auf die Welt schärfen. Nicht? Weil der Melancholiker weiß ja etwas, was der Glückliche im Moment des Glücks leider vergisst. Nämlich, dass alles, was uns etwas bedeutet, vergänglich ist. Das ist vielleicht eine gesündere Einstellung sogar. Nicht? Das heißt natürlich nicht, dass wir deswegen weniger glücklich werden sollten. Vielleicht genau das Gegenteil. Wer Vergänglichkeit, sagen wir mal, wenn Vergänglichkeit den Wert einer Sache nicht zerstört, sondern alles ewig da wäre, dann verliert es natürlich auch Wert. Und wenn aber Vergänglichkeit den Wert einer Sache nicht zerstört, sondern sichtbar macht, dann ist Melancholie nicht nur eine Lebensform des Rückblicks, dann kann sie auch Schule der Aufmerksamkeit sein. Wenn wir das Lied anders hören, wenn wir wissen, dass es das letzte Mal sein könnte, dass wir das Lied hören, wenn wir einen Menschen betrachten, dann betrachten wir ihn anders, wenn wir wissen, dass wir ihn nicht für immer haben. Und vielleicht hören wir sogar unser eigenes Leben anders, wenn wir begreifen, dass es endlich ist. Wenn wir das mal wirklich begreifen würden und wenn wir uns mal darauf konzentrieren würden, dass dem so ist und nicht immer nur alles dafür tun würden, das immer weiter nach hinten rauszuzögern. Das ist ja auch so, und das ist die eigentliche Krankheit, habe ich manchmal das Gefühl.
0: Das Verzögern, ja.
1: Das Verzögern, genau. Dieses nicht akzeptieren, das wäre für Camus wieder eine Vollkatastrophe. Der würde sagen, seid ihr eigentlich alle irre. So hat er sich das nicht vorgestellt, wenn er gesagt hat, der Mensch soll lernen zu leben und zu sterben. Das ist, was er meint.
0: Ja.
1: Nicht?
0: An der Stelle wird Melancholie dann auch wirklich philosophisch interessant, weil sie einem genau dabei hilft, ne? Nicht zu resignieren, ja, oder genau, zu ignorieren, sondern irgendwie diese Erkenntnis zu gewinnen, zu benennen, was wir eigentlich verloren haben oder Angst haben zu verlieren. Das nicht zu verdrängen, sondern dem in die Augen zu gucken, wie Camus von uns gerne möchte, diese Ambivalenz auszuhalten und diese Leere auszuhalten oder das Wissen um die zukünftige Leere auszuhalten und dann auch wieder mit Camus, ne? Also was folgt daraus? Ich finde einerseits eine gewisse Maßhaltung, von der wir oft gesprochen haben bei Camus, denn wenn alles vergänglich ist, müssen wir es gleichzeitig sehr genießen und darauf achten, dass wir es nicht quasi direkt in die Luft jagen, uns eingeschlossen, aber auch, finde ich, eine gewisse Solidarität, denn wir leiden alle unter dieser gleichen Situation.
1: Na klar.
0: Dass wir Dinge verlieren, keinen Sinn haben und damit leben müssen und diese Ambivalenzen aushalten müssen und diese Verluste aushalten müssen. Also,
1: ja, außer du hast philosophischen Selbstmord begangen und bist, ja, nicht?
0: Das kannst du auch machen. Ist dann halt nicht mehr so solidarisch. Ich finde, das kann uns eigentlich doch auch total zusammenbringen.
1: Kann es, auf jeden Fall. Auf jeden Fall. Ja. Und ich finde, und da schließt sich der Bogen in dieser Sendung nämlich ganz wunderbar, wenn wir jetzt nochmal über das Album nachdenken, über Lost Weekend, ne, von Phoebe Bridgers. Was war denn, also sie sagt ja nicht, der Verlust hat mir eine große Wahrheit offenbart. Darum geht es ja nicht in diesem Album. Überhaupt nicht. Sondern sie sagt ja, das ist passiert, es tut weh, es ist manchmal absurd und trotzdem sitze ich hier und erzähle dir davon und versuche irgendwie weiterzuleben. Das ist doch eigentlich fantastisch, das ist doch mehr Camus, geht doch eigentlich gar nicht. Sie hat doch Camus verstanden. Das ist doch die moderne Form der Melancholie vielleicht. Nicht den Verlust zu überwinden, sondern mit ihm weiterzuleben, ohne ihn verleugnen zu müssen. So. Also, dann wäre vielleicht gar nicht die Frage, ist Melancholie Verlust oder Erkenntnis, sondern kann Erkenntnis überhaupt entstehen, ohne dass wir vorher etwas verlieren? Gute Frage.
0: Da würde ich sofort sagen, ja. schon allein aus der Angst der Zukunft, in der man was verliert.
1: Zum Beispiel. Wir verlieren ja ständig irgendwas. Die Zeit. Nicht wahr? Die Tage, die Wochen. Die Jahre. Die Jugend. Was auch immer wir verlieren. Wir gewinnen zwar auch immer was, aber das, was wir gewinnen, wollen wir gar nicht so gerne haben. Wie wir Menschen so sind, ne? Da sind wir wieder bei Odo Marquardt. Wir wollen ja immer alles auf einmal haben. Und dafür ist unser Leben leider nicht groß genug. Und das funktioniert nicht. Das Leben eines Menschen ist zu kurz für diese ganz großen Sachen. Da würde ihm Camus sofort zustimmen und sagen, ja, genau. Nicht? Das ist, und deswegen, ich glaube, wenn man Melancholie, es gibt ja so eine Melancholie, die treibt, und eine Melancholie, die, sagen wir mal, paralysiert. Die gibt es ja auch. Mhm. Und solange die Melancholie treibt, solange du dadurch zu Erkenntnissen kommst, oder sagen wir mal so, solange Melancholie dir Wertschätzung gegenüber den Dingen und deinem eigenen Leben und deinem eigenen Ich gibt, ist das doch vollkommen okay. Solange es nicht pathologisch wird, natürlich. Und in ein Krankheitsbild mündet. Solange ist es doch super. Finde ich.
0: Ja.
1: Nicht wahr?
0: Bei dir. Und es gibt so tolle Kunst, nur weil es Melancholie gibt. Also
1: The Cure.
0: Allein deswegen.
1: Ja. Albert Camus. Also, die ja auch zusammenhängen. In dem Fall hervorragend. Ja. Und damit sind wir ans Ende auch dieser Sendung angekommen. Und selbstverständlich haben wir auch das nächste Mal wieder zwei Alben, ein philosophisches Thema und am Ende auch ein alkoholfreies Bier.
0: So ist es. Wir hören in der nächsten Woche mehr alte Bekannte, nämlich Interpol mit This Mirror Weighs a Ton. Sehr schöner Titel. Mhm. Dann hören wir außerdem Impure Wilhelmina mit Le Sanglot.
1: Ja, selber schuld. Ich habe das nicht ausgesucht. Also.
0: Ja, Franzosen wieder. Das müssen wir erstmal umstellen hier. Außerdem sprechen wir über die Philosophie im Jazz. So. Mhm. Und verkosten einen Kautzen alkoholfrei.
1: Sehr gut. So machen wir das. Ihr dürft uns gerne teilen, wo ihr nur könnt und gerne auch kommentieren, wenn ihr mögt. Wo man das machen kann, wisst ihr ja, bei Mastodon, bei Blue Sky auf unserer Homepage oder eben auch bei Spotify oder Apple Music. All das würde uns sehr freuen. Wenn ihr damit fertig seid, dann ist die Woche um, dann sind wir wieder da und bis dahin verabschieden sich von euch zum einen
0: Jennifer Eichler
1: und zum anderen Thorsten Martinsen, der für diese Sendung auch verantwortlich war. Bleibt uns an dieser Stelle nichts anderes als zu sagen, bleibt uns gewogen. Bis zum nächsten Mal. Tschüss.
0: Tschüss.

0: herzliches Willkommen zu einer neuen Ausgabe von Maywalds Corner. Peter Maywald begrüßt Sie und Euch ganz herzlich. All you can eat. Variationen des Verschlingens ist ein musikalisches Hörstück, komponiert und produziert vom Hamburger Multiinstrumentalisten Jan Drees. Er ist geboren im Jahr 1974 nach einem Text von Ariane Koch. Jan Drees ist ein Musiker und Komponist, dessen musikalisches Wirken oft im Zusammenhang mit Theaterarbeit am Hamburger Thalia Theater, bei Kampnagel und im Altonaer Theater erscheint, etwa im Rahmen von Stummfilmkonzerten, Metropolis oder Symphonie der Großstadt und Der letzte Mann und musikalischen Lesungen. Seine musikalische Orientierung bewegt sich zwischen diversen Feldern wie Jazz, experimenteller Musik, Ambient Music und Art Rock. Wichtige Einflüsse für Jan Drees sind Musiker wie Fred Frith oder Heiner Goebbels, Bill Frisell und Ralph Towner und schließlich auch Brian Eno und Robert Fripp. Die Schweizerin Ariane Koch ist Autorin von Romanen, verfasst Texte im Theaterbereich und erscheint auch selbst als Performancekünstlerin. Als Sprecherinnen haben bei All You Can Eat neben Ariane Koch selbst unter anderem Oda Thormeyer und Tim Porath vom Thalia Theater in Hamburg sowie der Liedermacher Heinz-Rudolf Kunze mitgewirkt. Beim Textmaterial von All You Can Eat handelt es sich um ein Textbuffet von Ariane Koch mit der Einladung, sich frei zu bedienen. Dabei gibt es mehrere Themenstränge, die vordergründig immer etwas anderes erzählen und ihre eigentliche Bedeutung nie offen verraten. Auf dem Hörstück wird der Themenstrang des maßlosen Konsumierens und des verschlingenden Meeres hervorgehoben, zu dem der Turbokapitalismus, die egoistische Liebe und der Krieg oft verschleiert als Kannibalismus. Die Idee zum Hörstück entstand nach einer Lesung, einem Bühnenabend, der von Chiara Liotine in Hamburg inszeniert wurde. Genießen Sie, genießt All You Can Eat, Variationen des Verschlingens von Ariane Koch und musikalisch umgesetzt von Jan Drees. Das alles bei Maywalds Corner, hier mit Peter Maywald am Mikrofon. Schönen guten Abend.
1: Mmh.

0: Nein, hier hat es keinen Platz mehr für dich. Hier ist alles besetzt. Hättest halt reservieren müssen. Egal, ob du alt, krank, arm oder schwanger bist, hier gelten für alle die gleichen Regeln.
1: Man hat nicht nichts, sondern man hat nichts minus nichts.
2: Nichts plus nichts.
3: Ein Nichts mit einem Rattenschwanz an nichts.
2: Ein Nichts ausgestattet mit einer Hölle.
3: Ja. Ein Nichts und ein Abgrund.
2: Ein Nichts und ein Blackout.
3: Ein Nichts und eine Dunkelheit.
4: Ein Nichts. Ein blinder Fleck.
3: 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Ein paar verzweifelte Tränen.
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0: Ein menschlicher Darm ist ziemlich lang. Mhm. Ungefähr 5 Meter.
1: Oh.
0: Falls du interessiert. Ich vermisse die Zeiten, als ich noch meinen Kiefer aussehen konnte und ganze Rinder verschlucken.
2: Unsere Spezialität des Hauses der Saison. Fleisch mit Fleisch. Mit Fleisch.
0: Macht es doch Fleisch. 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

0: hab Hunger. Lumpel nicht dir selbst.
1: Nein.
2: Wir haben es satt, nicht satt.
0: Wir haben es satt.
3: Wenn wir hungern, sind wir nicht wir selbst.
4: Nichts minus nichts.
2: Ja, dann nimmt meine Hände, Füße und Finger.
1: Nimmt meine Niere, die Leber, den Dünn und den Dickdarm.
2: Nehmt einfach so viel, wie ihr tragen könnt.
5: Ich kann mir meinen Körper nicht mehr leisten.
2: Ich kann mir meinen Körper nicht mehr leisten.
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Nur ein kleines bisschen knabbern? Nur ein Fingerchen zum Beispiel, wenn doch jeder so viele davon hat. Kann mir mal jemand sagen, wofür man so viele Finger braucht? Da kann man doch einmal großzügig sein. Da kann man doch mal einen abgeben. Zum Beispiel an einen freundlichen, hungrigen Zeitgenossen. Man wird es nicht bereuen, nein. Man wird ihm sogar danken, wenn man erstmal merkt, dass man eigentlich ein wahnsinnig viel schöneres Leben hat, wenn man ein bisschen unverständlich, wenn man ein bisschen angeknabbert, aber so schön individuell durchs Leben geht.

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0: Es ist
1: der
0: ein König,
1: der
0: hat ein
1: Boot.
0: Es ist
1: der
0: ein König,
1: der
0: hat einen
1: Rettungsring.
0: Es ist
1: der
0: ein König,
1: der
0: hat gemacht
1: einen
0: Schwimmkurs. 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
1: ist
0: der ein
1: König,
0: der hat
1: einen
0: langen Atem.
1: Es
0: ist der
1: ein
0: König, der
1: das
0: Wetter zu
1: lesen
0: weiß. Es
1: ist
0: der ein
1: König,
0: der nicht
1: hat
0: aufgegeben. Es
1: ist
0: der ein
1: König,
0: der wird
1: verschmäht
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1: Meeres
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0: des Meeres
1: Zunge.
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1: Meeres
0: Zunge. 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
1: Zunge?

0: Ich wollte etwas sagen. 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

Ich bin mit leeren Händen gekommen. Dafür will ich mich hier ausdrücklich entschuldigen. Die Hände so leer, ganz blank, ganz glatt stehe ich vor ihm und will sie sehr ausdrücklich um Entschuldigung bitten, weil nichts, keine Gabe, kein Edelstein, kein Goldstück, kein Traubenzweig und kein Stückchen Brot auf meinen Händen zu sehen ist, obwohl es ihnen, und daran gibt es keinerlei Zweifel, zusteht, besonders ihnen, eigentlich vor allem ihnen, kein besserer, kein mehr geeigneter würde mir einfallen, keiner, der es mehr verdienen würde als sie, Herr, mein Liebster. Und doch, was soll man machen, stehe ich vor ihnen mit hängenden Schultern, hängenden Mundwinkeln und zwei Händen, die leerer nicht sein können, die blanker nicht sein können. Nicht mal Dreck, nein, nicht einmal ein paar Körner Sand kleben an diesen Händen, nein. Wie könnte auch, so unschuldig sind sie, so ursprünglich und gut, so vertrauenswürdig, nur eben, sie wissen es bereits, blank. Und mir ist selber ganz schleierhaft, wie es so weit kommen konnte, wie es sein kann, dass diese großen, schlanken, sie müssen zugeben, ziemlich eleganten Hände ohne jegliche Gabe, ohne jeglichen Inhalt schlaff an mir herunterhängen, lustlos ineinander verschränkt, schamhaft vor ihnen versteckt, oh Herr, verzeihen Sie meine direkte Ansprache, verzeihen Sie meine demütigen Worte. Was bleibt mir anderes übrig, als ihnen meine blanken Hände hinzustrecken, wie Gott sie schuf, nämlich frei von Last, nämlich sauber und leer, nicht bittend, nicht schuftend, sondern kitzelnd, in der Nase bohrend, Klavier klimpernd,

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Ich will ihn umbringen. 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Ich plane den Mord von langer Hand. Wer seinen Schatten umbringen will, muss auf der Hut sein, denke ich. Das Messer bringe ich zum Messerschleifer. Ich gehe damit durch die Gassen, als wäre es das Normalste der Welt. 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Ich lege mich in eine Höhle, 30 Meter in den Berg hinein. Die letzten Meter grabe ich mich mit bloßen Händen durch die Erde, sodass sie bluten. Aber ich sehe das Blut nicht. Ich sehe nichts mehr. 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Von Schätzen und Blumen, die an meinem Grabe niedergelegt werden, von Straßen, von Schulen, von Universitäten, die nach mir benannt werden, von Teenagern, die sich reihenweise das Leben nehmen, weil ich so groß, so riesig bin, dass niemand mehr so recht weiß, ob er daneben noch ein Recht auf ein Leben hat. Man sagt, Liebende verschlängen sich. Wenn alle Liebenden sich verschlingen, dann sind wir eine Welt nur noch bestehend aus Einsamen.

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0: geht noch immer.
1: 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Ariane Koch und Jan Drees präsentierten All You Can Eat. Variationen des Verschlingens. Und ihr bzw. sie hört bzw. hören weiterhin Maywalds Corner mit Peter Maywald am Mikrofon.

Frühlingstöne bei Maywald's Corner. Mit Peter Maywald am Mikrofon. Electrolyte heißt das, oder Elektrolyte heißt das neue Album von Stefanie Wagner und Norbert Dömling. Flute and Bass. Und wir hörten daraus den Song Bird Life. Ein zweiter Song gefällig? Okay, machen wir. Hier kommt Mr. Weber.

Stefanie Wagner und Norbert Dümmling, Mr. Weber vom Album Electrolyte bzw. auf Deutsch Elektrolyte. Kommen wir zu The Composers Orchestra Berlin unter der Leitung von Hazel Leach. Telling Stories heißt das neue Album und wir hören Bob's 32 als ersten Song daraus.

Ich bin immer wieder beeindruckt von der bemerkenswerten Bandbreite an Inspiration, aus denen Komponisten schöpfen, wenn sie neue Werke schreiben. Die Ideen können aus den unerwartetsten Quellen stammen. Erinnerungen, Traditionen, Bücher, Alltag oder politische Ereignisse. Jedes Stück erzählt letztendlich seine eigene musikalische Geschichte, aber auch die Geschichte hinter der Musik ist aufschlussreich. Sie verrät etwas mehr über das Gesamtbild, über das Familienleben, die Gesellschaft oder die Zeit, in der wir leben. Die Inspirationsquellen für Telling Stories, Geschichten erzählen, reichen von der Existenz der seltenen schwarzen Orchidee, Limodore, der Faszination über Naturphänomene, Meet the Adaphone, über eine kaputte Waschmaschine, Dilemma, bis hin zu den Umständen eines komplizierten Umzugs, Finale.

Von persönlichen Erinnerungen und kulturellen Traditionen bis hin zu globalen Dynamiken. Dieses Statement der Leiterin des Composers Orchestra Berlin, Hazel Leach, beschreibt sehr gut, aus welchem Umfeld heraus die Geschichten von Telling Stories entstehen. Seit 2010 existiert The Composers Orchestra Berlin, eine Gruppe gleichgesinnter Musikerinnen und Musiker, die diese Bandstruktur, Streicher, Bläser und Rhythmusgruppe als experimentelle Plattform für ein professionelles Orchester nutzen. Alle Bandmitglieder sind nicht nur improvisierende Instrumentalisten, sondern auch Komponistinnen bzw. Komponisten. Und die europäische Kulturmetropole Berlin ist für die Dirigentin Hazel Leach und die MusikerInnen des Composers Orchestra Berlin genau der Ort, um spannende Konzepte verwirklichen zu können. Diese Stadt wirkt wie ein Magnet, zieht eine Menge professioneller und origineller Kreativschaffender an und schafft damit ein ideales Klima für ungewöhnliche und innovative Projekte. Das Spezielle am Projekt des Composers Orchestras Berlin ist die Tatsache, dass die Kolleginnen und Kollegen des Ensembles zugleich ihre eigenen Zuarbeiterinnen und Zuarbeiter und Komponisten sind. Die Besetzung ist immer variabel. Die Komponisten können Instrumente aus dem Bandpool auswählen, um ein innovatives Orchesterrepertoire zu entwickeln, dessen stilistische Einflüsse von Klassik bis Jazz und von Folk bis Free reichen. Die Musik, die für diese Band geschrieben wird, kennt daher keine Ausschlusszonen, also variieren mit den unterschiedlichen Besetzungen der einzelnen Stücke auch die Ausstrahlung einer jeden Komposition und damit deren individueller Charme. Telling Stories, The Composers Orchestra Berlin unter der Leitung von Hazel Leach, und wir hören einen zweiten Song daraus. Wir hören Finale. Ich glaube, das ist das Stück über den Umzug.

Hazel Leach and the Composers Orchestra Berlin. Aus dem Album Telling Stories hörten wir den Song Finale. Und wir kommen bei Maywald's Corner mit Peter Maywald am Mikrofon zu Pat Metheny. Side Eye 3 Plus heißt sein neues Album und daraus hören wir zuerst den Song Don't Look Down.

Don't Look Down vom neuen Album von Pat Metheny, Side Eye 3 Plus, zusammen mit Chris Fishman und Joe Dyson eingespielt. Am 27. Februar erschienen und dieses Album ist auch als Dolby Atmos Mix herausgekommen. Wer also die technische Möglichkeit hat, sollte unbedingt dieses Album in diesem Format sich anhören, weil es tanzt alles durch den Kopf. Er kann es noch genauso wie früher und wir hören einen zweiten Song aus diesem Album, Make a New World, in diesen Zeiten sowieso.

Make a New World von Pat Metheny aus seinem neuen Album Side Eye 3+. Wir kommen zum letzten Stück der heutigen Ausgabe von Maiwalds Corner. Vom Album Wild Turkeys aus dem Jahre 2007 von Daniel Lenz, Is It Love? Und das war sie, die heutige Ausgabe von Maiwalds Corner. Und mir, Peter Maiwald, der für die letzten 2 Stunden hier im Sender verantwortlich gewesen ist, bleibt nichts weiter übrig, als mich wie immer von euch und von Ihnen mit einem Diener zu verabschieden, nicht ohne den Hinweis zu vergessen, hört bzw. hören Sie weiterhin gute Musik. Tschüss bis nächste Woche und bleibt bzw. bleiben Sie gesund.

0: Na Moment mal, die Stelle kenne ich doch. Das war im Jugendheim mit meiner Ollen. Jause, jause, jause.
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0: 13 Minuten nach 10.
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